0: Aufgestiegen in die dritte Liga sind Düsseldorf und Münster. Die Eishockey-Nationalmannschaft hat bei der Weltmeisterschaft in der Schweiz einen schweren Rückschlag im Kampf um das Viertelfinale erlitten. Das Team von Bundestrainer Kreis verlor auch das zweite Vorrundenspiel. In Zürich gab es gegen Lettland ein 0:2. Bereits heute Abend geht es weiter, dann tritt das DEB-Team gegen Gastgeber Schweiz an. Das waren die Nachrichten. Das Wetter in Deutschland. Im Westen gelegentlich Schauer, sonst trocken oder klar, vereinzelt Nebel, bei 11 bis 1 Grad. Tagsüber von Westen her Schauer, im Osten trocken, bei bis zu 12 Grad in der Eifel und 22 Grad in Berlin. Am Dienstag wechselhaft bis 21 Grad. Es ist 2:03 Uhr.
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1: Um 3 Uhr mit Ronald Lessig. Verdi-Chef Wernicke hat Bundeskanzler Merz vorgeworfen, bisher keine Einigkeit mit den Gewerkschaften gesucht zu haben. In der ARD-Sendung Bericht aus Berlin hat sich Wernicke zu den Reformplänen der Bundesregierung geäußert. Dabei sagte der Verdi-Chef, dass es unter den Vorgängern von Merz, Merkel und Scholz regelmäßig Austauschrunden im Kanzleramt gegeben habe. Wernicke hat zugleich Kompromissbereitschaft signalisiert. Er lehnt es aber zum Beispiel ab, den Kündigungsschutz zu lockern oder das Renteneintrittsalter zu erhöhen. Heute treffen sich die Finanzminister der G7-Staaten in Paris. Unter anderem soll es darum gehen, wie die Folgen des Iran-Krieges auf die Weltwirtschaft abgemildert werden können. Aus Paris, Julia Borota.
2: Vor seinem Abflug nach Paris betonte Bundesfinanzminister Lars Klingbeil, der Iran-Krieg bedrohe die wirtschaftliche Entwicklung massiv. Es müsse alles getan werden, um den Krieg dauerhaft zu beenden, die Region wieder zu stabilisieren und freie Seewege durch die Straße von Hormuz zu gewährleisten. Frankreichs Finanzminister Roland Lescure erklärte, dass die erneute Freigabe strategischer Ölreserven, wie sie im März beschlossen worden war, in Paris zwar nicht auf der Tagesordnung stehe, doch könne dies in den kommenden Monaten und Wochen erfolgen. Bundesfinanzminister Klingbeil teilte im Vorfeld des Treffens in Paris mit, es sei wirtschaftlich und politisch von entscheidender Bedeutung, dass Deutschland und Europa unabhängiger und krisenfester werden.
1: Die Bundesregierung will den Zivilschutz für den Kriegs- und Anschlagsfall ausbauen. Einem Bericht der Bild-Zeitung zufolge ist dafür ein Sonderprogramm in Höhe von 10 Milliarden Euro vorgesehen. Innenminister Dobrindt sagte der Zeitung, Ziel sei eine stärkere Vernetzung von militärischer und ziviler Verteidigung. Die Mittel sollen unter anderem in zusätzliche Ausrüstung und Personal für das technische Hilfswerk fließen. Die SV Elversberg steigt in die Fußball-Bundesliga auf. Das Team aus dem Saarland gewann mit 3:0 gegen Münster und sicherte sich damit zum Saisonende Tabellenplatz 2. Auf Platz 3 und damit in die Relegation hat es Paderborn geschafft durch ein 2:0 in Darmstadt. Abgestiegen in die dritte Liga sind Düsseldorf und Münster. Das waren die Nachrichten. Das Wetter in Deutschland. Im Westen gelegentlich Schauer, sonst meist trocken und teilweise wolkig oder klar, vereinzelt Nebel bei 11 bis 1 Grad. Tagsüber von Westen her kräftige Schauer oder Gewitter, im Osten trocken, bei 12 Grad in der Eifel und bis 22 Grad in Berlin. Am Dienstag wechselhaft mit Schauern bei 14 bis 21 Grad und am Mittwoch weiterhin wechselhaftes Schauerwetter, teilweise Gewitter, 16 bis 22 Grad. Es ist 3:03 Uhr.
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1: Um 4 Uhr mit Ronald Lessig. Finanzminister Klingbeil warnt vor den wirtschaftlichen Folgen des Iran-Krieges und der Blockade der Straße von Hormus. Vor seiner Abreise zum Treffen der G7-Finanzminister sagte Klingbeil, es müsse alles getan werden, um den Konflikt zu beenden. Aus der Nachrichtenredaktion Pascal Küpper.
2: Den Vorsitz der G7, also der Allianz westlicher Industrienationen, hat aktuell Frankreich. Deshalb treffen sich die Finanzminister von heute an in Paris. Für Klingbeil ist klar, dass Europa sich um Kooperation statt Konfrontation bemüht. Der SPD-Politiker sagt außerdem, Deutschland und Europa müssten krisenfester werden. Dafür sei es nötig, unabhängiger bei Rohstoffen, Energie und Lieferketten zu sein. In Paris soll deshalb auch mit Ministern aus Brasilien, Indien, Südkorea und Kenia gesprochen werden. Themen sind neben dem Welthandel auch der Kampf gegen Terrorismusfinanzierung und die weitere Unterstützung der Ukraine.
1: Verdi-Chef Wernicke hat Bundeskanzler Merz vorgeworfen, bisher keine Einigkeit mit den Gewerkschaften gesucht zu haben. In der ARD-Sendung Bericht aus Berlin hat sich Wernicke zu den Reformplänen der Bundesregierung geäußert. Dabei sagte er, dass es unter den Vorgängern von Merz, Merkel und Scholz regelmäßig Austauschrunden im Kanzleramt gegeben habe. Wernicke hat zugleich Kompromissbereitschaft signalisiert. Er lehnte es aber zum Beispiel ab, den Kündigungsschutz zu lockern oder das Renteneintrittsalter zu erhöhen. Die Bundesregierung will den Zivilschutz für den Kriegs- und Anschlagsfall ausbauen. Einem Bericht der Bild-Zeitung zufolge ist dafür ein Sonderprogramm in Höhe von 10 Milliarden Euro vorgesehen. Innenminister Dobrindt sagte der Zeitung, Ziel sei eine stärkere Vernetzung von militärischer und ziviler Verteidigung. Die Mittel sollen unter anderem in zusätzliche Ausrüstung und Personal für das technische Hilfswerk gehen. Die deutsche Eishockey-Nationalmannschaft hat bei der WM auch das zweite Vorrundenspiel verloren mit 0:2 gegen Lettland. Aus Zürich, Burkhard Hupe.
3: Nach der zweiten Niederlage im zweiten Vorrundenspiel ist das Erreichen des Viertelfinals kaum noch möglich. Das 0:2 gegen die lettische Mannschaft stand bereits nach 25 Minuten fest. Zwar hatte die DEB-Auswahl mehr Scheibenbesitz, aber nur wenige Ideen. Bei den Letten war es genau umgekehrt. Zwei Spiele, zwei Niederlagen also für das Team vom Bundestrainer Harry Kreis, dem nun kaum 24 Stunden Zeit bleiben, seine Mannschaft wieder aufzurichten. Denn dann wartet mit der Schweiz schon der nächste Top-Gegner.
1: Das waren die Nachrichten. Das Wetter in Deutschland. Tagsüber von Westen her Schauer oder Gewitter, im Osten trocken bei 12 Grad in der Eifel und 22 Grad in Berlin. Morgen wechselhaft mit Schauern 14 bis 21 Grad. Es ist 4:03 Uhr.
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Dies ist Gordon Mackenzies Lied, sein Lied von Albany, dem stolzen Schloss seines Clans, das eines Tages für immer verlieren sollte.

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1: Um 5 Uhr mit Ronald Lessig. Finanzminister Klingbeil warnt vor den wirtschaftlichen Folgen des Iran-Krieges und der Blockade der Straße von Hormus. Vor seiner Abreise zum Treffen der G7-Finanzminister sagte Klingbeil, es müsse alles getan werden, um den Konflikt zu beenden. Aus der Nachrichtenredaktion Pascal Küpper.
2: Den Vorsitz der G7, also der Allianz westlicher Industrienationen, hat aktuell Frankreich. Deshalb treffen sich die Finanzminister von heute an in Paris. Für Klingbeil ist klar, dass Europa sich um Kooperation statt Konfrontation bemüht. Der SPD-Politiker sagt außerdem, Deutschland und Europa müssten krisenfester werden. Dafür sei es nötig, unabhängiger bei Rohstoffen, Energie und Lieferketten zu sein. In Paris soll deshalb auch mit Ministern aus Brasilien, Indien, Südkorea und Kenia gesprochen werden. Themen sind neben dem Welthandel auch der Kampf gegen Terrorismusfinanzierung und die weitere Unterstützung der Ukraine.
1: Der Expertenrat für Klimafragen stellt heute seinen neuen Prüfbericht vor. Darin bewerten die Fachleute die deutschen Treibhausgasemissionen für das vergangene Jahr. Außerdem geben sie eine Prognose, ob Deutschland bei seinen Klimazielen auf Kurs ist. Bis 2045 will die Bundesrepublik klimaneutral sein. Der Expertenrat hat den gesetzlichen Auftrag, die Einhaltung des Ziels zu überwachen. Stellt er in 2 aufeinanderfolgenden Jahren eine Überschreitung fest, muss die Bundesregierung nachbessern. Im vergangenen Jahr wurden die Ziele erreicht. Laut Umweltbundesamt sanken die Emissionen zuletzt aber nur noch minimal. Die 5 Experten hatten das Klimaschutzprogramm der Bundesregierung unlängst als unzureichend kritisiert. Die Bundesregierung will den Zivilschutz für den Kriegs- und Anschlagsfall ausbauen. Einem Bericht der Bild-Zeitung zufolge ist dafür ein Sonderprogramm in Höhe von 10 Milliarden Euro vorgesehen. Innenminister Dobrindt sagte der Zeitung, Ziel sei eine stärkere Vernetzung von militärischer und ziviler Verteidigung. Die Mittel sollen unter anderem in zusätzliche Ausrüstung und Personal für das technische Hilfswerk fließen. Die SV Elversberg steigt in die Fußball-Bundesliga auf. Das Team aus dem Saarland hat am letzten Zweitligaspieltag mit 3:0 gegen Münster gewonnen und ist damit Zweiter hinter Schalke. Auf Platz 3 steht Paderborn nach einem 2:0-Sieg in Darmstadt. Die Paderborner spielen in der Relegation gegen Erstligist Wolfsburg. Hannover 96 rutschte auf Platz 4 ab nach einem 3:3 gegen Nürnberg. Abgestiegen in die dritte Liga sind Düsseldorf und Münster. Greuther Fürth steht auf Relegationsplatz 16. Das waren die Nachrichten. Das Wetter in Deutschland. Tagsüber gebietsweise Schauer und Gewitter bis 22 Grad. 5.03 Uhr.
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1: Um 6 Uhr mit Susanne Limke. Sachsen-Anhalts Ex-Ministerpräsident Rainer Haseloff warnt für den Fall einer AfD-Regierungsübernahme vor einer Abwertung von Bildungsabschlüssen. Der CDU-Politiker sagte bei MDR aktuell, die anderen Bundesländer wüssten, dass die AfD gesichert rechtsextrem sei. Sollte diese Partei den Bildungskanon bestimmen, sei das sozusagen ein Ausbruch aus der vereinbarten Grundlage der Bundesrepublik. Der AfD-Bildungspolitiker Hans-Joachim Tillschneider wies die Vorwürfe zurück. Seine Partei wolle die Standards vielmehr noch übererfüllen. Weltweit sind im vergangenen Jahr so viele Hinrichtungen erfasst worden wie seit 1981 nicht mehr. Wie die Menschenrechtsorganisation Amnesty International mitteilte, stieg die Zahl um fast 80% auf rund 2700 Exekutionen. Mehr als 2100 Todesstrafen wurden demnach im Iran vollstreckt, mehr als doppelt so viele wie im Vorjahr. Die höchste Zahl von Hinrichtungen gibt es laut Amnesty aber in China. Das genaue Ausmaß sei allerdings unklar, weil Daten dazu als Staatsgeheimnis behandelt würden. Unionsfraktionschef Jens Spahn ist dafür, die automatische Diätenerhöhung der Bundestagsabgeordneten in diesem Jahr auszusetzen. Beim Nachrichtenportal The Pioneer stimmte er dem Vorschlag aus SPD, Grünen und Linkspartei zu. Bürger würden etwa durch die Gesundheitsreform zusätzlich belastet. Er verstehe, wenn diese Menschen dann auch von den Abgeordneten einen Verzicht erwarteten. Im kommenden Jahr solle man aber zur automatischen Anpassung der Abgeordnetengehälter zurückkehren. Das Landgericht im tschechischen Pilsen verhandelt heute darüber, ob die Rechtsextremistin Maler Svenja Liebig an Deutschland ausgeliefert werden darf. Ob heute bereits eine Entscheidung fällt, ist unklar. Die rechtskräftig verurteilte Rechtsextremistin hatte sich in Deutschland dem Haftantritt entzogen und nach Tschechien abgesetzt. Dort wurde Liebig Anfang April festgenommen und sitzt seitdem in Auslieferungshaft. Bei der Eishockey-Weltmeisterschaft ist der vierte Finaleinzug der deutschen Mannschaft in Gefahr. Die Deutschen unterlagen Lettland 0:2. Nächster Gegner ist heute Abend der bisher ungeschlagene Gastgeber Schweiz. Fußball-Bundesligist Eintracht Frankfurt hat sich von Trainer Albert Riera getrennt. Beide Seiten erklärten am Abend, die Entscheidung sei einvernehmlich erfolgt. Riera war nur 3,5 Monate im Amt. Am letzten Spieltag hatte sein Team durch eine Niederlage in Stuttgart die Europacup-Qualifikation verpasst. Das waren die Nachrichten.
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1: Heute von Waltraud Kraft in Görbelitz.
2: Ich wohne außerhalb Magdeburgs. Auf dem Weg in die Stadt wird gebaut. Seit mehreren Jahren wechseln die Baustellen entlang der B1 ihre Position. Selten ist mein Weg ohne Baustellen zu schaffen. An einer Baustelle steht ein Schild. Es sagt Bauende voraussichtlich Frühjahr 2025. Das Schild steht immer noch. Inzwischen kenne ich eine Menge Wege nach Magdeburg. Es geht nicht unbedingt schneller, aber das Baustellenschild ärgert mich. Dieses Schild hat mich gelehrt, dass ich nicht gut warten kann. Wir sind nicht gut im Warten, keiner von uns. Wir wollen wissen, wann etwas fertig ist, wann die Diagnose kommt, wann es endlich besser wird. Und je länger wir warten, desto schwerer wird es. Nicht, weil die Zeit länger wird, sondern weil wir aufhören zu vertrauen, dass da überhaupt noch etwas kommt. Ich warte auf den Herrn, meine Seele wartet und ich hoffe auf sein Wort. Dieser Satz steht in einem Psalm und immer wieder überrascht er mich. Warum? Nun, der Psalm sagt nicht, dass das Warten leicht ist. Er sagt nur, dass es sich lohnt. Vertrauen heißt nicht, dass ich weiß, wann das Schild abgehängt wird. Vertrauen heißt, dass ich weiterfahre, auch auf dem Umweg. Falls Sie heute an einer Baustelle vorbeifahren oder an einer, die mitten in Ihrem Leben steht, hängen Sie innerlich schon mal das Schild ab. Bauende irgendwann. Und bis dahin weiterfahren.
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1: Um 7 Uhr mit Susanne Lemke. Sachsen-Anhalts Ex-Ministerpräsident Rainer Haseloff warnt für den Fall einer AfD-Regierungsübernahme vor einer Abwertung von Bildungsabschlüssen. Der CDU-Politiker sagte im MDR, die anderen Bundesländer wüssten, dass die AfD gesichert rechtsextrem sei. Sollte diese Partei den Bildungskanon bestimmen, sei das sozusagen ein Ausbruch aus der vereinbarten Grundlage der Bundesrepublik. Der AfD-Bildungspolitiker Hans-Joachim Tilschneider wies den Vorwurf zurück. Weltweit sind im vergangenen Jahr so viele Hinrichtungen erfasst worden wie seit 1981 nicht mehr. Wie die Menschenrechtsorganisation Amnesty International mitteilte, stieg die Zahl um fast 80% auf rund 2700 Exekutionen. Mehr als 2100 Todesstrafen wurden demnach im Iran vollstreckt, mehr als doppelt so viele wie im Vorjahr. Die höchste Zahl von Hinrichtungen gibt es laut Amnesty aber in China. Das genaue Ausmaß sei allerdings unklar, weil die Daten dazu als Staatsgeheimnis behandelt würden. Unionsfraktionschef Jens Spahn ist dafür, die automatische Diätenerhöhung der Bundestagsabgeordneten in diesem Jahr auszusetzen. Beim Nachrichtenportal The Pioneer stimmte er dem Vorschlag von SPD, Grünen und Linkspartei zu. Viele Bürger würden etwa durch die Gesundheitsreform zusätzlich belastet. Er verstehe, wenn diese Menschen dann auch von den Abgeordneten einen Verzicht erwarteten. Im kommenden Jahr solle man aber zur automatischen Anpassung der Abgeordnetengehälter zurückkehren. Das Landgericht im tschechischen Pilsen verhandelt heute darüber, ob die Rechtsextremistin Marla Svenja Liebig an Deutschland ausgeliefert werden darf. Ob heute bereits eine Entscheidung fällt, ist unklar. Die rechtskräftig verurteilte Rechtsextremistin hatte sich in Deutschland dem Haftantritt entzogen und nach Tschechien abgesetzt. Dort wurde Liebig Anfang April festgenommen und sitzt seitdem in Auslieferungshaft. Bei der Eishockey-Weltmeisterschaft ist der Viertelfinaleinzug der deutschen Mannschaft in Gefahr. Die Deutschen unterlagen Lettland 0:2. Nächster Gegner ist heute Abend der bisher ungeschlagene Gastgeber Schweiz. Fußball-Bundesligist Eintracht Frankfurt hat sich von Trainer Albert Riera getrennt. Beide Seiten erklärten am Abend, die Entscheidung sei einvernehmlich erfolgt. Riera war nur 3,5 Monate im Amt. Am letzten Spieltag hatte sein Team durch eine Niederlage in Stuttgart die Europacup-Qualifikation verpasst. Das waren die Nachrichten.
2: Das Wetter in der MDR Schlagerwelt. Heute Sonne und Quellwolken. Am Nachmittag vom Harz über Thüringen bis ins Westerzgebirge. Stärker bewölkt mit Schauern und einzelnen Gewittern. Die Temperaturen dazu maximal 22 Grad. Morgen nach Nebel heiter bis wolkig mit Schauern und einzelnen Gewittern. Dazu wieder maximal 22 Grad. Und am Mittwoch dann länger stark bewölkt mit einigen Schauern. Die Temperaturen bleiben gleich.
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2: Und ich wünsche Ihnen einen guten Start in diese neue Woche.

Die Flippers in der MDR Schlagerwelt. Auch bei uns ist die Sonne ja schon eine ganze Weile unterwegs. Heute ist Montag, der 18. Mai. Und wenn Sie heute Geburtstag haben, dann alles Gute von uns. Und in unserem Schlagerwelt Geburtstagskalender, da stehen heute Thomas Gottschalk, der Entertainer wird 76. Der Musiker und Musikproduzent Michael Cretu wird 69. Er hatte ja einige Hits für Enigma, Peter Cornelius und Sandra geschrieben. Und genau diese Sandra, die war mit Michael Cretu auch verheiratet. Und sie feiert heute ihren 64. Geburtstag. Mehr zu ihr dann 20 vor 11 in unserer Rubrik Meine Stars. Jetzt habe ich erstmal Andrea Berg für Sie, die ja auch leidenschaftliche Motorradfahrerin ist und in diesem Jahr bei ihren Open Airs ihre Harley Davidson verlosen wird für einen karitativen Zweck. Jetzt aber erstmal Musik von Andrea Berg aus dem Jahr 2004.

blieben es bis 2002, aber hatten jahrelang Angst, dass jemand ihre Liebe öffentlich machen könnte. Und dann hatten die beiden beschlossen, ihre Geschichte selbst zu erzählen. Damit waren sie damals die ersten Boygroup-Stars, die sich geoutet hatten. Sehr mutig. Und hier ist Eloy de Jong mit »Solange wir uns haben«.

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1: Aus Sachsen mit Andrea Hille. Nach dem Ausbruch eines Tigers im Schkeuditzer Ortsteil Dölzig wird über die Zukunft des Geheges diskutiert. Die Tierschutzorganisation PETA forderte, die verbliebenen 8 Tiger zu beschlagnahmen. Von einer Auffangstation gäbe es ein Angebot, erklärte die Tierschutzorganisation. Eine Dompteurin soll das Gehege in Dölzig ohne Genehmigung betreiben. Der gestern ausgebrochene Tiger war von der Polizei aus Sicherheitsgründen erschossen worden. Die Raubkatze hatte zuvor einen 73 Jahre alten Pfleger verletzt, er liegt im Krankenhaus. Rund 300.000 Menschen haben das Dixieland-Festival in Dresden besucht. Das teilten die Veranstalter mit. Damit habe sich das Festival auch unter schwierigen Bedingungen behaupten können. Die Konzerte seien nahezu ausverkauft gewesen, hieß es weiter. Zum ersten Mal war in diesem Jahr die Abschlussparade abgesagt worden. Die Veranstalter begründeten die Entscheidung mit zu kurzfristigen Auflagen der Stadt Dresden. Nach mehrwöchigen Bauarbeiten zwischen Sachsen und Thüringen geht die Bahnstrecke zwischen Neukieritzsch und Altenburg wieder in Betrieb. Der Zugverkehr soll heute Abend kurz nach 22 Uhr wieder aufgenommen werden, wie ein Bahnsprecher sagte. Auf dem 5 Kilometer langen Abschnitt waren unter anderem Gleise und Bahnsteige, Brücken und Oberleitungen instand gesetzt worden. Seit Anfang April mussten Bahnreisende auf dem Abschnitt mit Zugausfällen und Schienenersatzverkehr klarkommen. Die Strecke gehört zur Sachsen-Franken-Magistrale, die auf mehreren Abschnitten modernisiert wird.
2: Das Wetter in Sachsen. Heute geht's mit Sonne und ein paar Wolken durch den Tag. Am Nachmittag werden im Vogtland, Zwickauer Land und Westerzgebirge die Wolken dichter. Es ziehen Schauer und Gewitter auf. Dazu werden es maximal 22 Grad. Morgen dann mal mehr Sonnenschein, mal mehr dichte Wolken. Erst nur vereinzelt am Nachmittag und Abend, dann häufiger Schauer und einzelne Gewitter bei maximal 21 Grad. Am Mittwoch und Donnerstag geht's dann ähnlich weiter.
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2: Einen schönen guten Morgen jetzt mit Xanadu und der Sehnsucht nach einer Insel hinterm Horizont.

0: Peter Maffay und Josie, Sie hören die MDR Schlagerwelt und wir schauen nach Berlin. Da hat sich jetzt auch Unionsfraktionschef Jens Spahn dafür ausgesprochen, die Bezüge der Bundestagsabgeordneten zum 1. Juli nicht zu erhöhen. Mehr dazu von ARD-Reporter Tim Aßmann.
1: Er verstehe, dass Bürgerinnen und Bürger angesichts eigener zusätzlicher Belastungen auch von den Abgeordneten Verzicht erwarteten, betonte Jens Spahn. Er könne sich daher vorstellen, die eigentlich anstehende Erhöhung der Abgeordnetenbezüge in diesem Jahr auszusetzen, erklärte der Fraktionschef von CDU und CSU im Bundestag im Podcast des Nachrichtenportals Politico. Noch vor kurzem hatte Spahn erklärt, an der Anhebung der Bezüge festhalten zu wollen. Vertreter aller anderen Parteien im Parlament haben sich bereits für eine Aussetzung der Diätenerhöhung ausgesprochen. In einer aktuellen Umfrage im Auftrag der Nachrichtenagentur dpa finden es 85% der Befragten richtig, wenn die Bundestagsabgeordneten auf eine Erhöhung verzichten. Nur 7% sind dafür. Die Höhe der Bezüge ist an die allgemeine Lohnentwicklung gekoppelt. Deshalb sollten sie eigentlich zum 1. Juli steigen. Von jetzt rund 11.800 Euro im Monat auf dann etwa 12.300 Euro vor Steuern.

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1: Um 8 Uhr mit Susanne Lemke. Sachsen-Anhalts Ex-Ministerpräsident Rainer Haseloff warnt für den Fall einer AfD-Regierungsübernahme vor einer Abwertung von Bildungsabschlüssen. Der CDU-Politiker sagte im MDR, die anderen Bundesländer wüssten, dass die AfD gesichert rechtsextrem sei. Sollte diese Partei den Bildungskanon bestimmen, sei das sozusagen ein Ausbruch aus der vereinbarten Grundlage der Bundesrepublik. Der AfD-Bildungspolitiker Hans-Joachim Tillschneider wies den Vorwurf zurück, seine Partei wolle die Standards vielmehr noch übererfüllen. Weltweit sind im vergangenen Jahr so viele Hinrichtungen erfasst worden wie seit 1981 nicht mehr. Wie die Menschenrechtsorganisation Amnesty International mitteilte, stieg die Zahl um fast 80% auf rund 2700 Exekutionen. Mehr als 2100 Todesstrafen wurden demnach im Iran vollstreckt, mehr als doppelt so viele wie im Vorjahr. Die höchste Zahl von Hinrichtungen gibt es laut Amnesty aber in China. Das genaue Ausmaß sei allerdings unklar, weil die Daten dazu als Staatsgeheimnis behandelt würden. Unionsfraktionschef Jens Spahn ist dafür, die automatische Diätenerhöhung der Bundestagsabgeordneten in diesem Jahr auszusetzen. Beim Nachrichtenportal The Pioneer stimmte er dem Vorschlag von SPD, Grünen und Linkspartei zu. Viele Bürger würden etwa durch die Gesundheitsreform zusätzlich belastet. Er verstehe, wenn diese Menschen dann auch von den Abgeordneten einen Verzicht erwarteten. Im kommenden Jahr soll man aber zur automatischen Anpassung der Abgeordnetengehälter zurückkehren. Das Landgericht im tschechischen Pilsen verhandelt heute darüber, ob die Rechtsextremistin Mala Svenja Liebig an Deutschland ausgeliefert wird. Ob heute bereits eine Entscheidung fällt, ist unklar. Die rechtskräftig verurteilte Rechtsextremistin hatte sich in Deutschland dem Haftantritt entzogen und nach Tschechien abgesetzt. Dort wurde Liebig Anfang April festgenommen und sitzt seitdem in Auslieferungshaft. Bei der Eishockey-Weltmeisterschaft ist der vierte Finaleinzug der deutschen Mannschaft in Gefahr. Die Deutschen unterlagen Lettland 0:2. Nächster Gegner ist heute Abend der bisher ungeschlagene Gastgeber Schweiz. Fußball-Bundesligist Eintracht Frankfurt hat sich von Trainer Albert Rierer getrennt. Beide Seiten erklärten am Abend, die Entscheidung sei einvernehmlich erfolgt. Rierer war nur 3,5 Monate im Amt. Am letzten Spieltag hatte sein Team durch eine Niederlage in Stuttgart die Europacup-Qualifikation verpasst. Das waren die Nachrichten.
2: Das Wetter in der MDR Schlagerwelt. Heute Sonne und Quellwolken. Am Nachmittag vom Harz über Thüringen bis ins Westerzgebirge. Stärker bewölkt mit Schauern und einzelnen Gewittern. Die Temperaturen dazu maximal 22 Grad. Morgen nach Nebeln heiter bis wolkig mit Schauern und einzelnen Gewittern. Dazu wieder maximal 22 Grad. Und am Mittwoch dann länger stark bewölkt mit einigen Schauern. Die Temperaturen bleiben gleich.
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2: Ich wünsche Ihnen einen schönen Montagmorgen und einen guten Start in die neue Woche. Jetzt mit Jürgen Rennfort.

Gabi Albrecht schenkt dem Tag ein kleines Lächeln, vor allem, weil es ja auch so langsam wieder wärmer wird und die Sonne auch mehr rauskommt. Wie sich das Wetter heute und in den nächsten Tagen weiterentwickelt, lassen wir uns gleich noch genauer erzählen. Jetzt erstmal Musik von Costa Cordalis, Simone und Charlie Brunner, die beiden gleich mit ihrem aktuellen Hit Aus einem Guss. Und vorher noch Uli Schwinge, Ich schenk dir einen Regenbogen. Damit einen schönen guten Morgen.

0: Costa Cordalis über süße Trauben in der MDR Schlagerwelt. Und können wir uns bald wieder über süßes Frühlingswetter freuen? Jörg Schröder im MDR Wetterstudio, wie ist denn so die Wetterlage?
1: Also die Wetterlage ist die, dass wir aktuell noch ein bisschen Hochdruckeinfluss haben mit diesem merkwürdigen Namen Yglev, ja, Yglev geschrieben. Ich muss doch erstmal gucken, was das für ein Name ist. Ja, ist ein skandinavischer Vorname, aber der Name soll jetzt nicht die große Rolle spielen, eher das Wetter. Und das heißt, wir haben noch Hochdruckeinfluss und aktuell haben wir in vielen Gebieten auch richtig viel Sonnenschein. Ein paar Hochnebelfelder dümpeln aktuell vor allem über Sachsen-Anhalt. Da ist es noch so ein bisschen trüber. Allerdings die erste Tageshälfte kann sich sehen lassen bis in den Mittag, bis in den frühen Nachmittag hinein. Erwarten wir eine recht freundliche Mischung aus Sonne und Wolken. Aber dann ist das Thema Yglev weg. Dann schiebt sich ein Tiefdruckgebiet herein und das heißt, da zieht sich dann mehr und mehr zu und vor allen Dingen in Thüringen, im Harz und auch im Südosten von Sachsen, so sächsisches Vogtland, Westerzgebirge, müssen wir dann mit Schauern und Gewittern rechnen bei Temperaturen bis 22 Grad.
0: Und geht es in den nächsten Tagen auch mit diesen Schauern und Gewittern weiter?
1: Ja, also quasi dieses kleine Hochdruckgebiet war mal so eine kleine Ausnahme und das heißt, bis zum Freitag geben sich mal wieder die Tiefdruckgebiete die Klinke in die Hand und das heißt, wir erwarten bis zum Freitag eher wechselhaft das unbeständiges Wetter. Da scheint mal mehr die Sonne, da ist es mal länger stark bewölkt. Schauer und Gewitter sind auch ein Thema, aber das Schöne ist, die Temperaturen ändern sich nicht großartig. Wir werden so zwischen 18 und 22 Grad und das Thema Nachtfröste können wir erst einmal abhaken.
0: Na, dann freue ich mich doch schon, dass es endlich mit dem Pflanzen draußen auf Balkon und Garten weitergehen kann. Dankeschön, Jörg Schröder.

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1: Aus Sachsen mit Andrea Hille. Nach dem Ausbruch eines Tigers im Schkeuditzer Ortsteil Dölzig wird über die Zukunft des Geheges diskutiert. Die Tierschutzorganisation PETA forderte, die verbliebenen 8 Tiger zu beschlagnahmen. Von einer Auffangstation gäbe es ein Angebot, erklärte die Tierschutzorganisation. Eine Dompteurin soll das Gehege in Dölzig ohne Genehmigung betreiben. Der gestern ausgebrochene Tiger war von der Polizei aus Sicherheitsgründen erschossen worden. Die Raubkatze hatte zuvor einen 73 Jahre alten Pfleger verletzt. Er liegt im Krankenhaus. Rund 300.000 Menschen haben das Dixieland-Festival in Dresden besucht. Das teilten die Veranstalter mit. Damit habe sich das Festival auch unter schwierigen Bedingungen behaupten können. Die Konzerte seien nahezu ausverkauft gewesen, hieß es weiter. Zum ersten Mal war in diesem Jahr die Abschlussparade abgesagt worden. Die Veranstalter begründeten die Entscheidung mit zu kurzfristigen Auflagen der Stadt Dresden. Nach mehrwöchigen Bauarbeiten zwischen Sachsen und Thüringen geht die Bahnstrecke zwischen Neukieritzsch und Altenburg wieder in Betrieb. Der Zugverkehr soll heute Abend kurz nach 22 Uhr wieder aufgenommen werden, wie ein Bahnsprecher sagte. Auf dem 5 Kilometer langen Abschnitt waren unter anderem Gleise und Bahnsteige, Brücken und Oberleitungen instand gesetzt worden. Seit Anfang April mussten Bahnreisende auf dem Abschnitt mit Zugausfällen und Schienenersatzverkehr klarkommen. Die Strecke gehört zur Sachsen-Franken-Magistrale, die auf mehreren Abschnitten modernisiert wird.
2: Das Wetter in Sachsen. Heute geht's mit Sonne und ein paar Wolken durch den Tag. Am Nachmittag werden im Vogtland, Zwickauer Land und Westerzgebirge die Wolken dichter. Es ziehen Schauer und Gewitter auf. Dazu werden es maximal 22 Grad. Morgen dann mal mehr Sonnenschein, mal mehr dichte Wolken. Erst nur vereinzelt am Nachmittag und Abend, dann häufiger Schauer und einzelne Gewitter bei maximal 21 Grad. Am Mittwoch und Donnerstag geht's dann ähnlich weiter.
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2: Und hier kommen zwei, die einen ganz großen Hit rausgebracht haben. Nick P. und DJ Ötzi.

0: Conny Francis, ich gebe eine Party heute Nacht. Ja, die ESC-Party ist ja vorbei und Bulgarien hat überraschend den ESC 2026 gewonnen. Sängerin Dara konnte sich mit dem Partylied Bangaranga durchsetzen. Und Sarah Engels, für sie war der Abend enttäuschend. Sie landete mit Feier auf Platz 23, aber sie nimmt's gelassen.
1: Mein Leben geht weiter, Leute. Morgen, ich stehe auf, meine Familie liebt mich genauso wie gestern. Egal, ob erster Platz oder letzter, das habe ich von Anfang an gesagt, das Ranking ist scheißegal. Ich hatte eine mega krasse Erfahrung. Ich habe vor 180 Millionen Menschen singen dürfen und habe das Beste zeigen dürfen von mir, von Sarah, mit meinen Mädels zusammen. Wir haben alles, wirklich alles, 1000% da reingegeben. Ich glaube, man hat es gesehen. Meine ganze Leidenschaft, meine ganze Liebe, alles, was ich hätte reinstecken können, habe ich reingesteckt und alles andere liegt nicht in meiner Macht, Leute.
0: Eines aber ist sicher, Sarah Engels ist über Nacht weltweit bekannt geworden und das wird ihre Karriere bestimmt weiter beflügeln.

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1: Um 9 Uhr mit Susanne Lemke. Die Bundesregierung plant einem Bericht zufolge milliardenschwere Investitionen in den Zivil- und Katastrophenschutz. Nach Recherchen der Bild soll das Geld in Ausrüstung, Personal und Technik fließen, beispielsweise beim Technischen Hilfswerk. Bis 2029 sei unter anderem die Beschaffung von 1000 neuen Spezialfahrzeugen geplant. Außerdem sollen dem Bericht zufolge alle öffentlichen Zufluchtsräume erfasst werden, darunter Bunker, Tunnel und Tiefgaragen. Beim Bundesinnenministerium werde eine neue Stabsstelle mit dem Namen Kommando Zivile Verteidigung geschaffen. Sie soll im Verteidigungsfall die Zusammenarbeit mit der Bundeswehr koordinieren. Sachsen-Anhalts Ex-Ministerpräsident Rainer Haseloff warnt für den Fall einer AfD-Regierungsübernahme vor einer Abwertung von Bildungsabschlüssen. Der CDU-Politiker sagte im MDR, die anderen Bundesländer wüssten, dass die AfD gesichert rechtsextrem sei. Sollte diese Partei den Bildungskanon bestimmen, sei das sozusagen ein Ausbruch aus der vereinbarten Grundlage der Bundesrepublik. Der AfD-Bildungspolitiker Hans-Joachim Tillschneider wies den Vorwurf zurück. Weltweit sind im vergangenen Jahr so viele Hinrichtungen erfasst worden wie seit 1981 nicht mehr. Wie die Menschenrechtsorganisation Amnesty International mitteilte, stieg die Zahl um fast 80% auf rund 2700 Exekutionen. Mehr als 2100 Todesstrafen wurden demnach im Iran vollstreckt, mehr als doppelt so viele wie im Vorjahr. Die höchste Zahl von Hinrichtungen gibt es laut Amnesty aber in China. Das genaue Ausmaß sei allerdings unklar, weil die Daten dazu als Staatsgeheimnis behandelt würden. Die Produktion vegetarischer Fleischersatzprodukte ist nach mehreren starken Jahren wieder zurückgegangen. Nach Angaben des Statistischen Bundesamtes wurden im vergangenen Jahr knapp 125.000 Tonnen Fleischalternativen wie Veggie-Burger und Tofu-Wurst hergestellt. Das waren 1,2% weniger als im Vorjahr. Verglichen mit 2019 hat sich die Produktion allerdings mehr als verdoppelt. Bei Fleisch und Fleischerzeugnissen gab es im vergangenen Jahr einen Zuwachs um 2%. Fußball-Bundesligist Eintracht Frankfurt hat sich von Trainer Albert Riera getrennt. Beide Seiten erklärten am Abend, die Entscheidung sei einvernehmlich erfolgt. Riera war nur 3,5 Monate im Amt. Am letzten Spieltag hatte sein Team durch ein Unentschieden gegen Stuttgart die Europacup-Qualifikation verpasst. Das waren die Nachrichten.
2: Das Wetter in der MDR-Schlagerwelt. Heute Sonne und Quellwolken. Am Nachmittag vom Harz über Thüringen bis ins Westerzgebirge. Stärker bewölkt mit Schauern und einzelnen Gewittern. Die Temperaturen dazu maximal 22 Grad. Morgen nach Nebel heiter bis wolkig mit Schauern und einzelnen Gewittern. Dazu wieder maximal 22 Grad. Und am Mittwoch dann länger stark bewölkt mit einigen Schauern. Die Temperaturen bleiben gleich.
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2: Und rein geht's in den Montagvormittag jetzt mit Roger Whittaker.
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0: von uns. Wir wollen wissen, wann etwas fertig ist, wann die Diagnose kommt, wann es endlich besser wird. Und je länger wir warten, desto schwerer wird es. Nicht, weil die Zeit länger wird, sondern weil wir aufhören zu vertrauen, dass da überhaupt noch etwas kommt. Ich warte auf den Herrn, meine Seele wartet und ich hoffe auf sein Wort. Dieser Satz steht in einem Psalm und immer wieder überrascht er mich. Warum? Nun, der Psalm sagt nicht, dass das Warten leicht ist. Er sagt nur, dass es sich lohnt. Vertrauen heißt nicht, dass ich weiß, wann das Schild abgehängt wird. Vertrauen heißt, dass ich weiterfahre, auch auf dem Umweg. Falls Sie heute an einer Baustelle vorbeifahren oder an einer, die mitten in Ihrem Leben steht, hängen Sie innerlich schon mal das Schild ab. Bauende irgendwann. Und bis dahin weiterfahren.
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1: Aus Sachsen mit Andrea Hille. Sachsens Volkshochschulen verzeichnen ein wachsendes Interesse an Sprachkursen. Mit hunderten Angeboten in Leipzig, Dresden und Chemnitz steuern die Bildungseinrichtungen nach eigenen Angaben auf ein Rekordjahr zu. Die Kurse werden demnach vor allem von älteren Menschen in Anspruch genommen. Ein Grund sei ihr Wunsch nach neuen Kontakten bei Urlauben im Ausland. Gefragt seien vor allem Englisch, Spanisch, Italienisch und Französisch. Nach dem Ausbruch eines Tigers im Schkeuditzer Ortsteil Dölzig wird über die Zukunft des Geheges diskutiert. Die Tierschutzorganisation PETA forderte, die verbliebenen 8 Tiger zu beschlagnahmen. Von einer Auffangstation gäbe es ein Angebot, erklärte PETA. Eine Dompteurin soll das Gehege in Dölzig ohne Genehmigung betreiben. Der gestern ausgebrochene Tiger war von der Polizei aus Sicherheitsgründen erschossen worden. Die Raubkatze hatte zuvor einen 73 Jahre alten Pfleger verletzt. Er liegt im Krankenhaus. Im Prozess gegen einen Dresdner Rabbiner soll heute das Urteil fallen. Der 41-Jährige ist vor dem Amtsgericht wegen Geldwäsche und Betrugs angeklagt. Er soll über verschiedene Konten Gelder in Höhe von fast 150.000 Euro eingenommen haben. Das Geld soll aus sogenannter Computersabotage stammen. Dabei werden über spezielle Softwareprogramme Computer lahmgelegt, die erst nach Zahlung angeblicher Servicegebühren wieder freigeschaltet werden.
2: Das Wetter in Sachsen. Heute geht's mit Sonne und ein paar Wolken durch den Tag. Am Nachmittag werden im Vogtland, Zwickauer Land und Westerzgebirge die Wolken dichter. Es ziehen Schauer und Gewitter auf. Dazu werden es maximal 22 Grad. Morgen dann mal mehr Sonnenschein, mal mehr dichte Wolken. Erst nur vereinzelt am Nachmittag und Abend, dann häufiger Schauer und einzelne Gewitter bei maximal 21 Grad. Am Mittwoch und Donnerstag geht's dann ähnlich weiter.
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2: Und weiter geht's durch den Montagvormittag. Hier kommt Claudia Jung. Dann nimmst du mich in deine Arme.

0: Roland Kaiser in der MDR Schlagerwelt und wir schauen nach Sachsen. Da liegt die AfD in aktuellen Umfragen so klar vorn, dass sie unter bestimmten Bedingungen ab September erstmals ein Bundesland regieren könnte. Was würde sich dann zum Beispiel in der Bildung verändern? Nun, die AfD will die Schulpflicht abschaffen, Lehrpläne umschreiben und den Schulalltag verändern. Andere Parteien und Bildungsexperten warnen, das könnte Folgen haben, sogar für die Frage, ob das Abitur aus Sachsen-Anhalt in anderen Bundesländern überhaupt noch anerkannt wird. Doch was plant die AfD eigentlich? MDR-Reporter André Seifert berichtet.
1: Die Zukunft in sachsen-anhaltischen Schulen sieht laut AfD-Regierungsprogramm so aus. Im Unterricht sollen klassische Inhalte wie Rechnen, Lesen und Schreiben mehr Gewicht bekommen. Ein Fokus will die AfD auf das Deutsche Reich legen. Die Schüler sollen noch mehr Sport treiben, Heimatkunde und Russisch lernen und nach Russland zum Schüleraustausch fahren. So steht es im Programm, für das der bildungspolitische Sprecher der AfD Hans-Joachim Tillschneider verantwortlich ist. Die Schulpflicht soll abgeschafft werden.
2: Also wir planen nicht mehr und nicht weniger als den Familien, die das können und wollen, die Erlaubnis zu geben, ihr Kind zu Hause zu unterrichten.
1: Im AfD-Programm finden sich noch mehr Ideen für den Schulalltag. Private Wachdienste sollen in Schulen für, Zitat, Recht und Ordnung sorgen. Für Fehlverhalten von Lehrern soll es eine Beschwerdestelle geben und Behinderte sollen zurück in Förderschulen.
2: Wir wollen vor allem wieder Schwerpunkt auf Unterricht setzen. Und nachdem wir die Regierung übernommen haben werden, muss man sich fokussieren und muss man sich auf das Wesentliche konzentrieren. Und das werden wir leisten, eine Konzentration auf das Wesentliche.
1: So Hans-Joachim Tillschneider. Die Bildungspläne der AfD sind radikal und sie würden ganz direkt mehrere Standards treffen, auf die sich die Länder geeinigt haben, etwa zur Schulpflicht, zu einheitlichen Lehrplänen und zur Inklusion. Sachsen-Anhalts Bildungsminister Jan Riedel, der sich als CDU-Politiker natürlich genau wie die AfD im Wahlkampf befindet, warnt deshalb.
3: Aus meiner Sicht zeigen die, wessen Geistes Kind die am Ende sind. Bei der Frage, weiter zu selektieren, Menschen mit Behinderung auszuschließen, Menschen mit Migrationshintergrund in Sonderklassen zu unterrichten, was in vielen Bereichen diametral entgegen unserer freiheitlich-demokratischen Grundordnung steht und gegenüber den Idealen, die wir als 16 Bundesländer beschlossen haben. Und wenn wir anfangen über Bildungspläne in einzelnen Fächern, wenn wir anfangen über Schulpflicht und wer weiß, was da noch alles kommt, zu diskutieren, dann müssen wir uns auch die Frage stellen, wie sieht es mit der Wertigkeit unserer Abschlüsse aus, der Abschlüsse unserer Kinder. Das wird uns zurückwerfen und das wird ein Nachteil sein für die Schülerinnen und Schüler hier in Sachsen-Anhalt.
1: Auf Anfrage von MDR aktuell bestätigt die Kultusministerkonferenz, die Abituranerkennung ist an die gemeinsamen Standards gebunden. Schert ein Land aus, werde die Gleichwertigkeit nicht mehr automatisch gewährt. Im Klartext, ein Abitur aus Sachsen-Anhalt könnte dann in Bayern nicht mehr anerkannt werden.

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1: Um 10 Uhr mit Susanne Lemke. Die Bundesregierung plant einem Bericht zufolge milliardenschwere Investitionen in den Zivil- und Katastrophenschutz. Nach Recherchen der Bild-Zeitung soll das Geld in Ausrüstung, Personal und Technik fließen, beispielsweise beim Technischen Hilfswerk. Bis 2029 sei unter anderem die Beschaffung von 1000 neuen Spezialfahrzeugen geplant. Außerdem sollen dem Bericht zufolge alle öffentlichen Zufluchtsräume erfasst werden, darunter Bunker, Tunnel und Tiefgaragen. Beim Bundesinnenministerium werde eine neue Stabstelle geschaffen. Sie soll im Verteidigungsfall die Zusammenarbeit mit der Bundeswehr koordinieren. Deutschland hat der Demokratischen Republik Kongo Unterstützung beim Kampf gegen das Ebola-Virus angeboten. Gesundheitsministerin Nina Wagen sagte dem RBB, es gebe noch kein offizielles Ersuchen, aber man sei auf jeden Fall bereit zu helfen. Denkbar sei beispielsweise, mobile Labore oder Personal zur Verfügung zu stellen. Die Weltgesundheitsorganisation hatte wegen eines Ebola-Ausbruchs in Zentralafrika die zweithöchste Warnstufe ausgerufen. In der Demokratischen Republik Kongo sind mindestens 88 Menschen an der Variante gestorben. Die Verbraucherzentrale Sachsen warnt vor Betrug bei Verkäufen über das Portal Kleinanzeigen. Dabei täuschen die Kriminellen einen Kauf über die Funktion Direktzahlen vor. Verbraucherschützerin Franziska Geißler sagte dem MDR, ein vermeintlicher Käufer schreibe den Verkäufer an und fordere ihn auf, für die Zahlung auf einen Link zu klicken und dort Kreditkarteninformationen einzugeben. Geißler sagte, in der Regel seien die Daten für die Direktzahlenfunktion schon hinterlegt und man bekomme keine extra Mail von Kleinanzeigen. Anzeigen. Die Produktion von Tofu, Wurst und anderen Fleischersatzprodukten ist nach mehreren starken Jahren wieder etwas zurückgegangen. Nach Angaben des Statistischen Bundesamtes wurden im vergangenen Jahr knapp 125.000 Tonnen Fleischalternativen hergestellt. Das waren 1,2% weniger als im Vorjahr. Verglichen mit 2019 hat sich die Produktion allerdings mehr als verdoppelt. Bei Fleisch und Fleischerzeugnissen gab es im vergangenen Jahr einen Zuwachs um 2%. Anderthalb Wochen nach einem Gefahrgutunfall in Ohrdruf im Kreis Gotha hat die Polizei Einzelheiten veröffentlicht. Danach ist beim Befüllen eines Behälters Schwefelwasserstoff ausgetreten. Vier Beschäftigte der betroffenen Entsorgungsfirma waren dabei schwer verletzt worden. Laut Polizei konnten drei von ihnen das Krankenhaus inzwischen wieder verlassen. Die Behörde ermittelt unter anderem wegen fahrlässiger Körperverletzung. Das waren die Nachrichten.
2: Das Wetter in der MDR Schlagerwelt. Heute Sonne und Quellwolken. Am Nachmittag vom Harz über Thüringen bis ins Westerzgebirge. Stärker bewölkt mit Schauern und einzelnen Gewittern. Die Temperaturen dazu maximal 22 Grad. Morgen nach Nebeln heiter bis wolkig mit Schauern und einzelnen Gewittern. Dazu wieder maximal 22 Grad. Und am Mittwoch dann länger stark bewölkt mit einigen Schauern. Die Temperaturen bleiben gleich.
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2: Und hier kommt Graham Bonney mit einem Kompliment aus dem Jahr 1972.

TJ Anderson in der MDR-Schlagerwelt. Er gehört ja zu den grandiosen Musikern, die nach Schicksalsschlägen immer wieder aufgestanden sind. Bewundernswert. Auch er hat so manche Niederlage angesteckt. Nino De Angelo. Am 12. Juni erscheint sein neues Album Vivi La Vita. Und dazu gibt's dann kein Booklet mit Liedtexten, sondern 14 italienische Nudelrezepte, die jeweils zu einem Lied passen. Nino De Angelo hat ja italienische Wurzeln und inzwischen zieht es ihn auch immer mehr nach Italien zurück. Und schon länger plant Nino De Angelo ja, komplett nach Italien auszuwandern. Und er meint, das sollte er auch wieder anfangen, italienisch zu singen und zu kochen. 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

Mit der MDR Schlagerwelt durch den Montagvormittag und bis zu den Ländernachrichten um 10:30 haben wir noch Zeit für drei Lieblingsschlagerinterpreten. Freuen Sie sich auf Hanne Haller, Martin Jones und hier sind schon Fantasy mit Darlin. Ja, immer noch.

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1: Aus Sachsen mit Frank Thomas. Rund 300.000 Menschen haben in diesem Jahr nach Angaben der Veranstalter des Dixieland Festival in Dresden besucht. Damit habe sich das älteste Festival für traditionellen Jazz auch unter schwierigen Bedingungen behaupten können, teilten die Organisatoren mit. Die Konzerte innerhalb des Festivals seien nahezu ausverkauft gewesen, hieß es. Zum ersten Mal war in diesem Jahr die Parade als traditioneller Höhepunkt abgesagt worden. Die Veranstalter hatten ihre Entscheidung mit zu kurzfristigen Sicherheitsauflagen der Stadt Dresden begründet. Die Jugendherbergen in Sachsen verzeichnen einen Rückgang bei Übernachtungen von Familien. Uwe Brösel vom DJH-Landesverband sagte dem MDR, aufgrund der wirtschaftlichen Lage und der finanziellen Situation in den Familien sei eine Zurückhaltung spürbar. Auch bei Schul- und Klassenfahrten sei eine Tendenz zu beobachten. Ihre Aufenthalte würden wegen der Kosten kürzer. Insgesamt ist die Zahl der Übernachtungen in den sächsischen Jugendherbergen laut Landesverband in den vergangenen beiden Jahren aber stabil geblieben. Nach wochenlanger Sperrung wegen Bauarbeiten und Schienenersatzverkehr ist die Bahnstrecke zwischen Neukieritzsch und Altenburg wieder in Betrieb. Ein Bahnsprecher erklärte, der Zugverkehr auf dem Abschnitt zwischen Sachsen und Thüringen sei wieder gestartet. Dort waren unter anderem Gleise und Bahnsteige sowie Oberleitungen und Elektroanlagen erneuert worden. Auf der Trasse fährt unter anderem die S5 des mitteldeutschen S-Bahn-Netzes.
2: Das Wetter in Sachsen. Heute geht's mit Sonne und ein paar Wolken durch den Tag. Am Nachmittag werden im Vogtland, Zwickauer Land und Westerzgebirge die Wolken dichter. Es ziehen Schauer und Gewitter auf. Dazu werden es maximal 22 Grad. Morgen dann mal mehr Sonnenschein, mal mehr dichte Wolken. Erst nur vereinzelt am Nachmittag und Abend, dann häufiger Schauer und einzelne Gewitter bei maximal 21 Grad. Am Mittwoch und Donnerstag geht's dann ähnlich weiter.
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2: Und hier kommt Christina Bach mit ihrem Hit Die Erde steht still.

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1: Heute feiern wir Sandra Lauer-Gretou. Die Musikerin wird heute 64 Jahre alt und hat eine unglaubliche Karriere hinter sich. Los ging's in den späten 70ern als Teil der Girlgroup Arabesque. In den 80ern wurde Sandra dann solo unterwegs zur internationalen Ikone. Ihren Durchbruch landete sie 1985 mit Maria Magdalena, gefolgt von vielen weiteren englischsprachigen Hits. Produziert wurde Sandra vor allem von Michael Cretu, mit dem sie auch verheiratet war. Beide zusammen haben auch den typischen Sandra-Sound geprägt. Ein bisschen mystisch, elektronisch, eingängig und geeignet für die Disco. In den 90ern trat Sandra dann etwas zurück, hat aber weiter an ihren Solo-Alben gearbeitet und war vor allem auch prägend an dem Enigma-Projekt beteiligt, ein Musikprojekt ihres Mannes. Da hat vor allem ihre Stimme für die richtige Atmosphäre gesorgt. Seit den 2000ern ist sie regelmäßig auf Tour, veröffentlicht immer mal neue Musik und bleibt vor allem ein fester Bestandteil der 80er-Begeisterung. Denn auch Sandra ist weiter ein großer Fan dieser Zeit und sagt, sie vermisse die Zeit ohne Handy und Computer, einfach die Ruhe von damals. Sandra und Michael Cretu sind seit 2008 kein Paar mehr. Sie haben zwei Kinder, die allerdings sind schon 30 und längst flügge. Und heute genießt Sandra den Alltag auf Ibiza und in München. Und sie meint, sie sei dankbar, gelassen und ohne Druck leben zu können. Druck ständig liefern zu müssen. Und hier ist Sandra mit der deutschen Version von Alpha Wills Nummer 1, Big in Japan. Bei ihr heißt es, Japan ist weit. Damit alles Gute heute zum 64. Geburtstag.

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1: Um 11 Uhr mit Susanne Lemke. Deutschland verfehlt nach Einschätzung von Experten seine wichtigsten Klimaziele bis 2040. Das geht aus einem Bericht hervor, den der unabhängige Expertenrat für Klimafragen am Vormittag vorgestellt hat. Danach ist das im März von der Regierung beschlossene Klimaprogramm nicht ausreichend. Selbst wenn es vollständig umgesetzt werde, könne keines der gesetzlichen Ziele erreicht werden. Vor allem in den Bereichen Energiewirtschaft und Gebäude würden die Emissionen deutlich höher ausfallen als vom Umweltbundesamt angenommen. Der Expertenrat fordert die Bundesregierung auf, das Klimaschutzprogramm zu überarbeiten. Die Bundesregierung plant einem Bericht zufolge milliardenschwere Investitionen in den Zivil- und Katastrophenschutz. Nach Recherchen der Bild-Zeitung soll das Geld in Ausrüstung, Personal und Technik fließen, beispielsweise beim Technischen Hilfswerk. Bis 2029 sei unter anderem die Beschaffung von 1.000 neuen Spezialfahrzeugen geplant. Außerdem sollen dem Bericht zufolge alle öffentlichen Zufluchtsräume erfasst werden, darunter Bunker, Tunnel und Tiefgaragen. Deutschland hat der Demokratischen Republik Kongo Unterstützung beim Kampf gegen das Ebola-Virus angeboten. Gesundheitsministerin Ina Wagen sagte dem RBB, es gebe zwar noch kein offizielles Ersuchen, aber man sei auf jeden Fall bereit zu helfen. Denkbar sei beispielsweise, mobile Labore oder Personal zur Verfügung zu stellen. Die Weltgesundheitsorganisation hat wegen eines Ebola-Ausbruchs in Zentralafrika die zweithöchste Warnstufe ausgerufen. In der Demokratischen Republik Kongo sind mindestens 88 Menschen an der Variante gestorben. Anderthalb Wochen nach einem Gefahrgutunfall in Ohrdruf im Kreis Gotha hat die Polizei Einzelheiten veröffentlicht. Danach ist beim Befüllen eines Behälters Schwefelwasserstoff ausgetreten. 4 Beschäftigte der betroffenen Entsorgungsfirma waren dabei schwer verletzt worden. Laut Polizei konnten 3 von ihnen das Krankenhaus inzwischen wieder verlassen. Die Behörde ermittelt unter anderem wegen fahrlässiger Körperverletzung. Nach 10 Jahren ist Thüringen wieder Gastgeber für die deutschen Straßenradmeisterschaften. Wie der Landesradsportverband mitteilte, werden die Titelkämpfe Ende Juni im Thüringer Wald ausgetragen. In Streufdorf im Kreis Hildburghausen finden danach die Zeitfahren statt. Rund um Bad Liebenstein im Wartburgkreis die Straßenrennen. Neben den Profis kämpfen auch Nachwuchsfahrer um Meistertitel. Das waren die Nachrichten.
2: Wetter in der MDR-Schlagerwelt. Heute Sonne und Quellwolken. Am Nachmittag vom Harz über Thüringen bis ins Westerzgebirge. Stärker bewölkt mit Schauern und einzelnen Gewittern. Die Temperaturen dazu maximal 22 Grad. Morgen nach Nebel heiter bis wolkig mit Schauern und einzelnen Gewittern. Dazu wieder maximal 22 Grad. Und am Mittwoch dann länger stark bewölkt mit einigen Schauern. Die Temperaturen bleiben gleich.
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2: Und jetzt genießen wir zusammen das Lichtermeer, in das uns Maywood hineintaucht.

Michael Morgan hat nicht einen Augenblick bereut. Und ich kann mir gut vorstellen, dass auch genau das auf Olaf den Flipper zutrifft. Denn Olaf der Flipper, der begegnet nun wirklich seit Jahrzehnten seinem Publikum mit viel Lebensfreude, Optimismus und einem Augenzwinkern, mit denen er seine vielen Hits verbindet. Und mit seiner neuen Single Weltklasse. Da liefert die Schlager-Ikone ein Lied, das im Grunde wie kaum ein anderes für ihn selbst steht. Der Titel, sagt Olaf der Flipper, ist nämlich alles andere als ein Zufall, denn wer ihn kennt, weiß, dass er das Wort Weltklasse seit vielen Jahren ständig immer wieder benutzt. Und außerdem ist und bleibt Olaf der Flipper ja einfach auch Weltklasse und ist damit aktuell auch in unserer ARD-Schlager-Hitparade unter den besten 15 Hits der Woche. Gleich mehr dazu.

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0: Walter Illitsch war das in der MDR Schlagerwelt und haben Sie schon mitgevotet bei der ARD Schlagerhitparade. Schauen wir mal kurz, welche Hits sich aktuell unter den Besten platzieren. Schon wieder auf Platz Nummer 1, Sunrise mit Loreen. Christian Leis behält Platz 2, muss aber Konkurrenz fürchten, denn Joey Heindle stürmt von Platz 8 vor auf den dritten Rang. Zwei Plätze gut gemacht hat Maite Kelly mit Ein Kuss in Paris, während Unheilig auf dem 5. Platz geblieben sind. Alle weiteren Platzierungen finden Sie natürlich auf unserer ARD Schlager-Hitparade Internetseite. Und da können Sie auch mit abstimmen, und zwar bis übermorgen, 20. Mai, 12 Uhr. Das Ergebnis dann am Freitag darauf, ab 18 Uhr hier bei uns.
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1: Aus Sachsen mit Frank Thomas. In Sachsen sind die Bruttolöhne weiter gestiegen. Nach Angaben des Statistischen Landesamtes haben Beschäftigte im vergangenen Jahr im Schnitt gut 53.500 Euro verdient, ein Plus von 4,4% im Vergleich zum Vorjahr. Die Verdiensthöhen seien beispielsweise abhängig von der Unternehmensgröße und Tarifbindung, aber auch vom Alter der Beschäftigten und der Dauer des Arbeitsverhältnisses. Nach dem Tigerausbruch bei Leipzig fordert die Tierrechtsorganisation PETA Konsequenzen. Der Vorfall zeige, dass die Haltung gefährlicher Wildtiere in Privathand oder in mobilen Betrieben nicht ausreichend sicher sei. Die Gesetzgebung müsse verschärft werden. In Dölzig war gestern ein Tiger aus seiner privaten Anlage entkommen. Ein 73-Jähriger wurde schwer verletzt. Die Polizei erschoss das Tier später in einer Gartenanlage. Wie dem Tiger der Ausbruch gelungen war, muss noch ermittelt werden. Die Verbraucherzentrale Sachsen warnt vor Betrug bei Verkäufen über das Portal Kleinanzeigen. Dabei täuschen die Kriminellen einen Kauf über die Funktion Direktzahlen vor. Verbraucherschützerin Franziska Geißler sagte dem Mitteldeutschen Rundfunk, ein vermeintlicher Käufer schreibe den Verkäufer an und fordere ihn auf, die Zahlung auf einen Link zu klicken und dort Kreditkarteninformationen einzugeben. Geißler von der Verbraucherzentrale erklärte weiter, in der Regel seien die Daten für die Direktzahlenfunktion schon hinterlegt und man bekomme keine Extra-Mail von Kleinanzeigen.
2: Das Wetter in Sachsen. Heute geht's mit Sonne und ein paar Wolken durch den Tag. Am Nachmittag werden im Vogtland, Zwickauer Land und Westerzgebirge die Wolken dichter. Es ziehen Schauer und Gewitter auf. Dazu werden es maximal 22 Grad. Morgen dann mal mehr Sonnenschein, mal mehr dichte Wolken. Erst nur vereinzelt am Nachmittag und Abend, dann häufiger Schauer und einzelne Gewitter bei maximal 21 Grad. Am Mittwoch und Donnerstag geht's dann ähnlich weiter.
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2: Und hier kommt Olaf Berger mit einer charmanten Liebeserklärung. Te quiero, mi amor.

0: Thomas Fritsch, es ist gar nicht so leicht, erwachsen zu sein. Und es ist auch gar nicht so leicht, eine gute Sonnencreme zu finden. Immerhin soll es ja in den kommenden Tagen wieder sonniger werden. Und da ist natürlich wieder Sonnenschutz gefragt. Allerdings gibt es Sonnencremes, die einen giftigen Weichmacher enthalten. Wiebke Nielsen aus dem ARD-Kompetenzcenter Verbraucher hat nachgeforscht. Und Wiebke, was hast du in Erfahrung gebracht?
1: Ja, der schädliche Stoff heißt Dihenhexylphthalat. Der ging auch schon mal vor gut 2 Jahren durch die Medien. Die Quelle der Belastung: Sonnenschutzmittel mit einem bestimmten UV-Filter, nämlich dem hochwirksamen DHHB-Filter, der mit Dihenhexylphthalat verunreinigt sein kann. Ja, auch das Umweltbundesamt und das Institut für Prävention und Arbeitsmedizin EPA haben in aktuellen Untersuchungen nun erneut den Weichmacher gefunden. Da lag der Wert bei 2 Kindern sogar so hoch, dass eine Gesundheitsgefährdung nicht mehr auszuschließen sei, so das Institut.
0: Da geht's um Gesundheitsgefährdung. Um was genau?
1: Ja, da sprechen wir von schädlichen Effekten für das Fortpflanzungssystem. Also Dihenhexylphthalat steht eben im Verdacht, die Fruchtbarkeit zu schädigen. Allgemein wirken bestimmte Weichmacher störend auf das Hormonsystem. Und die werden aber spröden Materialien vor allem zugesetzt, um die dann besonders weich und biegsam zu machen. Oder hier im Fall der Sonnencremes, da kann der Weichmacher durch Verunreinigungen im Produktionsprozess in den UV-Filter geraten. Dabei müsste das gar nicht so sein, denn andere Sonnencremes mit dem DHHB-Filter sind nicht auffällig, haben also kein Hexylphthalat drin.
0: Also Augen auf beim Sonnencreme-Kauf. Dankeschön, Wiebke Nielsen, für diesen Hinweis.

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1: Um 12 Uhr mit Matthias Becker. Deutschland verfehlt nach Einschätzung von Experten seine wichtigsten Klimaziele bis 2040. Das geht aus einem Bericht hervor, den der unabhängige Expertenrat für Klimafragen am Vormittag vorgestellt hat. Demnach ist das im März von der Regierung beschlossene Klimaprogramm nicht ausreichend. Selbst wenn es vollständig umgesetzt werde, könne keines der gesetzlichen Ziele erreicht werden. Vor allem in den Bereichen Energiewirtschaft und Gebäude würden die Emissionen deutlich höher ausfallen als vom Umweltbundesamt angenommen. Der Expertenrat forderte die Bundesregierung auf, das Klimaschutzprogramm zu überarbeiten. Deutschland hat nach der Demokratischen Republik Kongo Unterstützung beim Kampf gegen das Ebola-Virus angeboten. Gesundheitsministerin Nina Wagen sagte dem RBB, es gebe noch kein offizielles Ersuchen des Landes, aber man sei auf jeden Fall bereit zu helfen. Denkbar sei beispielsweise, mobile Labore oder Personal zur Verfügung zu stellen. Die Weltgesundheitsorganisation hatte wegen der Ebola-Variante Bundibugyo die zweithöchste Warnstufe ausgerufen. In der Demokratischen Republik Kongo sind mindestens 88 Menschen an der Variante gestorben. Der Turnweltverband hebt alle seit 2022 geltenden Beschränkungen für russische und belarussische Sportler auf. Das gab der Verband nach einer Sitzung des Exekutivkomitees in Ägypten bekannt. Die kurze Mitteilung enthielt allerdings keine Angaben dazu, wie genau der Beschluss umgesetzt werden soll. Russlands Turnverband teilte mit, seine Athleten könnten bei Wettkämpfen jetzt wieder unter der russischen Nationalflagge antreten. Im April hatte bereits der Schwimmweltverband seine Beschränkungen für russische und belarussische Sportler zurückgenommen. Anderthalb Wochen nach einem Gefahrgutunfall in Ohrdruf im Kreis Gotha hat die Polizei Einzelheiten veröffentlicht. Demnach ist beim Befüllen eines Behälters Schwefelwasserstoff ausgetreten. Vier Beschäftigte der betroffenen Entsorgungsfirma waren dabei schwer verletzt worden. Laut Polizei konnten drei von ihnen das Krankenhaus inzwischen wieder verlassen. Die Behörde ermittelt unter anderem wegen fahrlässiger Körperverletzung. Nach 10 Jahren ist Thüringen wieder Gastgeber für die deutschen Straßenradmeisterschaften. Wie der Landesradsportverband mitteilte, werden die Titelkämpfe Ende Juni im Thüringer Wald ausgetragen. In Streufdorf im Kreis Hildburghausen finden demnach die Zeitfahren statt, rund um Bad Liebenstein im Wartburgkreis die Straßenrennen. Neben den Profis kämpfen auch Nachwuchsfahrer um Meistertitel. Das waren die Nachrichten.
2: Das Wetter in der MDR Schlagerwelt. Heute Sonne und Quellwolken. Am Nachmittag vom Harz über Thüringen bis ins Westerzgebirge. Stärker bewölkt mit Schauern und einzelnen Gewittern. Die Temperaturen dazu maximal 22 Grad. Morgen nach Nebel heiter bis wolkig mit Schauern und einzelnen Gewittern. Dazu wieder maximal 22 Grad. Und am Mittwoch dann länger stark bewölkt mit einigen Schauern. Die Temperaturen bleiben gleich.
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2: Und rein geht's in die Mittagszeit mit Musik von Uwe Busse. Das geht vorbei. Ja, leider.

Bimbo und sowieso. Und jetzt wird's mal wieder Zeit für einen Hauch Country Music hier in der MDR Schlagerwelt. Und dafür steht ja unsere Thüringer Country Queen Linda Feller. Sie hat eine neue Single rausgebracht, die heißt 1000 Smileys. Und da erzählt sie von einem aufregenden Gefühl, nach einer zufälligen Begegnung im Zug verliebt zu sein. Angefacht von kleinen digitalen Botschaften, die für Herzklopfen sorgen, bis sogar die Buchstaben ILD auftauchen, die Hoffnung, dass dahinter vielleicht ein echtes Ich lieb dich steckt. Und hier ist Linda Feller mit ihrer modernen Liebesgeschichte 1000 Smileys.

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1: Aus Sachsen mit Frank Thomas. In Sachsen sind die Bruttolöhne weiter gestiegen. Nach Angaben des Statistischen Landesamtes haben Beschäftigte im vergangenen Jahr im Schnitt gut 53.500 Euro verdient, ein Plus von 4,4% im Vergleich zum Vorjahr. Die Verdiensthöhen seien beispielsweise abhängig von der Unternehmensgröße und Tarifbindung, aber auch vom Alter der Beschäftigten und der Dauer des Arbeitsverhältnisses. Nach dem Tigerausbruch bei Leipzig fordert die Tierrechtsorganisation PETA Konsequenzen. Der Vorfall zeige, dass die Haltung gefährlicher Wildtiere in Privathand oder in mobilen Betrieben nicht ausreichend sicher sei. Die Gesetzgebung müsse verschärft werden. In Dölzig war gestern ein Tiger aus seiner privaten Anlage entkommen. Ein 73-Jähriger wurde schwer verletzt. Die Polizei erschoss das Tier später in einer Gartenanlage. Wie dem Tiger der Ausbruch gelungen war, muss noch ermittelt werden. Die Verbraucherzentrale Sachsen warnt vor Betrug bei Verkäufen über das Portal Kleinanzeigen. Dabei täuschen die Kriminellen einen Kauf über die Funktion Direktzahlen vor. Verbraucherschützerin Franziska Geißler sagte dem Mitteldeutschen Rundfunk, ein vermeintlicher Käufer schreibe den Verkäufer an und fordere ihn auf, die Zahlung auf einen Link zu klicken und dort Kreditkarteninformationen einzugeben. Geißler von der Verbraucherzentrale erklärte weiter, in der Regel seien die Daten für die Direktzahlenfunktion schon hinterlegt und man bekomme keine Extra-Mail von Kleinanzeigen.
2: Das Wetter in Sachsen. Heute geht's mit Sonne und ein paar Wolken durch den Tag. Am Nachmittag werden im Vogtland, Zwickauer Land und Westerzgebirge die Wolken dichter. Es ziehen Schauer und Gewitter auf. Dazu werden es maximal 22 Grad. Morgen dann mal mehr Sonnenschein, mal mehr dichte Wolken. Erst nur vereinzelt am Nachmittag und Abend, dann häufiger Schauer und einzelne Gewitter bei maximal 21 Grad. Am Mittwoch und Donnerstag geht's dann ähnlich weiter.
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2: Und hier kommt Wolfgang Petri, der feststellt, es gibt keinen Grund zur Panik.

Was dann, fragt Jürgen Rehnfort in der MDR Schlagerwelt. Ein paar Antworten auf diese Frage liefert er übrigens auch in seinem Buch Harry Green ist Schlagersänger. Es ist ein Roman, der von Dorfbühnen, missglückten Flirts und musikalischen Katastrophen erzählt. So kämpft sich nämlich Harry Green durch eine Karriere, die irgendwo zwischen Größenwahn und kompletter Selbstüberschätzung pendelt. Und als da plötzlich ein mysteriöser Scheich auftaucht und ihm die Tür zu einer völlig neuen Welt eröffnet, beginnt ein Abenteuer, das ihn von deutschen Turnhallen direkt in die glitzernde Wüste von Dubai katapultiert. Harry Green ist Schlagersänger. Sänger ist ein selbstironischer Roman von Jürgen Rehnfort über Träume, Abstürze und die Frage, wie weit sollte man gehen, um erfolgreich zu sein. Viel Vergnügen beim Lesen.

Mario Jordan in der Mittagszeit hier in der MDR Schlagerwelt und nach den 13 Uhr Nachrichten, da ist Ihre Begleiterin durch den Nachmittag wieder mal meine Kollegin Silvia Martens. Ich bin Brigitte Meier und verabschiede mich jetzt bis morgen früh wieder mit Helen Shapiro und Rote Rosen und Vergissmeinnicht.

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1: Um 13 Uhr mit Matthias Becker. Der CDU-Politiker Gordon Schnieder ist zum neuen Ministerpräsidenten von Rheinland-Pfalz gewählt worden. Der 50-Jährige erhielt im Landtag in Mainz 63 Stimmen. 38 Abgeordnete stimmten mit Nein, 2 enthielten sich. Nach der Wahl wurde Schnieder im Landtag vereidigt. Die CDU ist in Rheinland-Pfalz zum ersten Mal seit 35 Jahren in der Regierung. Zuvor stand durchgehend die SPD an der Spitze der Regierungen. Deutschland verfehlt nach Einschätzung von Experten seine wichtigsten Klimaziele bis 2040. Das geht aus einem Bericht hervor, den der unabhängige Expertenrat für Klimafragen vorgestellt hat. Demnach ist das im März beschlossene Klimaprogramm nicht ausreichend. Selbst bei vollständiger Umsetzung würden zentrale gesetzliche Ziele nicht erreicht. Vor allem in der Energiewirtschaft und im Gebäudesektor erwarten die Experten deutlich höhere Emissionen als angenommen. Der Katastrophenschutzexperte Albrecht Brömme hat die angekündigten Investitionen in den Schutz der Zivilbevölkerung begrüßt. Der ehemalige Präsident des Technischen Hilfswerks sagte dem MDR, mit 10 Milliarden könne man an vielen Stellen genau die richtigen Schritte einleiten. Ganz zentrales Thema sei die Bildung von Kindern, Jugend und auch Erwachsenen zum Zivilschutz. THW-Unterkünfte, Feuerwachen und DRK-Stützpunkte müssten möglichst auch dann einsatzfähig sein, wenn Strom und Wasser ausfielen. Man brauche zudem Spezialfahrzeuge und eine App, die den nächstgelegenen Schutzraum anzeige. Das Holzunternehmen Pollmeier investiert knapp 30 Millionen Euro in seinen Standort in Kreuzburg im Wartburgkreis. Nach Angaben des Thüringer Wirtschaftsministeriums ist unter anderem eine neue Zuschnittanlage geplant. Das Land unterstütze das Vorhaben mit 4,2 Millionen Euro. Mit der neuen Anlage sollen hochwertige Fertigbauteile aus Buchenholz für die weiterverarbeitende Holzindustrie gefertigt werden. Das Unternehmen hat in Kreuzberg rund 370 Beschäftigte. Der Totebuckelwal wird vermutlich vor der dänischen Insel Anholt liegen bleiben. Das Umweltministerium von Mecklenburg-Vorpommern teilte mit, das Tier sei wohl schon seit mindestens einer Woche tot. Die Verwesung sei zu weit fortgeschritten, um den Wal noch abzutransportieren. Das Ministerium hofft nun nach eigenen Angaben, den am Tier angebrachten Sender auswerten zu können. Man wolle erfahren, wie lange der Buckelwal noch gelebt und wo er sich aufgehalten habe. Das waren die Nachrichten.
2: Das Wetter. In Sachsen heiter und meist trocken. In Sachsen-Anhalt und Thüringen teils viele Wolken, aufkommende Schauer und einzelne Gewitter. Die Werte 17 bis 22 Grad und zeitweise Windböen. Morgen zunächst trüb durch Nebel, später überall Sonne und dichtere Wolken. Am Nachmittag Schauer und einzelne Gewitter bei 16 bis 21 Grad. Am Mittwoch mehr Wolken als Sonne und Schauer bei 16 bis 21 Grad.
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2: Schönen Mittag mit der MDR Schlagerwelt. Weiter geht's mit Leonard und Tanz nicht allein.

Einen wunderschönen Start in die neue Woche wünscht Ihnen die MDR Schlagerwelt. Schön, dass Sie eingeschaltet haben. Ja, Udo Jürgens, der hat uns da gerade mitgenommen ins Jahr 1978 und uns musikalisch versichert, ich schrieb nie ein Lied für Karin. Aber wissen Sie was? Am heutigen Montag, da schreiben wir die Geschichten einfach selbst. Und zwar mit richtig viel Energie. Wir fegen die Montagsmüdigkeit jetzt nämlich komplett aus dem Raum. Dafür sorgt eine Band, die das Stimmungsbarometer sofort zum Glühen bringt. Hören Sie rein in pure Lebensfreude und zählen Sie im Rhythmus mit. Hier sind für Sie die Jungs von Feuerherz und Ihr absoluter Ohrwurm. Einmal, zweimal, dreimal.

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1: Aus Sachsen mit Frank Thomas. In Sachsen sind die Bruttolöhne weiter gestiegen. Nach Angaben des Statistischen Landesamtes haben Beschäftigte im vergangenen Jahr im Schnitt gut 53.500 Euro verdient, ein Plus von 4,4% im Vergleich zum Vorjahr. Die Verdiensthöhen seien beispielsweise abhängig von der Unternehmensgröße und Tarifbindung, aber auch vom Alter der Beschäftigten und der Dauer des Arbeitsverhältnisses. Nach dem Tigerausbruch bei Leipzig fordert die Tierrechtsorganisation PETA Konsequenzen. Der Vorfall zeige, dass die Haltung gefährlicher Wildtiere in Privathand oder in mobilen Betrieben nicht ausreichend sicher sei. Die Gesetzgebung müsse verschärft werden. In Dölzig war gestern ein Tiger aus seiner privaten Anlage entkommen. Ein 73-Jähriger wurde schwer verletzt. Die Polizei erschoss das Tier später in einer Gartenanlage. Wie dem Tiger der Ausbruch gelungen war, muss noch ermittelt werden. Die Verbraucherzentrale Sachsen warnt vor Betrug bei Verkäufen über das Portal Kleinanzeigen. Dabei täuschen die Kriminellen einen Kauf über die Funktion Direktzahlen vor. Verbraucherschützerin Franziska Geißler sagte dem Mitteldeutschen Rundfunk, ein vermeintlicher Käufer schreibe den Verkäufer an und fordere ihn auf, die Zahlung auf einen Link zu klicken und dort Kreditkarteninformationen einzugeben. Geißler von der Verbraucherzentrale erklärte weiter, in der Regel seien die Daten für die Direktzahlenfunktion schon hinterlegt und man bekomme keine extra Mail von Kleinanzeigen.
2: Das Wetter in Sachsen. Sonne und Wolken bei 17 bis 22 Grad. Über den Bergen teils stark bewölkt. Im Verlauf vor allem im Vogtland, Zwickauer Land und Erzgebirge einzelne Schauer und Gewitter. Nachts im Elbtal und der Oberlausitz überwiegend trocken, sonst einzelne Schauer, in den Frühstunden dann Nebel bei 8 bis 3 Grad. Morgen Sonne und Wolken, ab Nachmittag einzelne Schauer und Gewitter bei 17 bis 21 Grad.
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2: Wir machen etwas Mut zusammen mit Tom Astor, egal wie die Zeiten sind. Irgendwie wird's schon gehen aus dem Jahre 96.
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0: Ein wettergroßes Irre MDR Schlagerwelt. Ja, wie wird das Wetter? Wir schalten rüber ins MDR Aktuell Wetterstudio und fragen nach bei Grit Krämer. Was gab es denn bisher zu sehen bei uns?
1: Na, ganz einzelne Schauer haben wir gesehen im Eichsfeld. Die werden jetzt aber wieder weniger. Wahrscheinlich ist es hier komplett trocken und auch wieder aufgelockerter. Also wir haben recht viel Sonne in allen drei Bundesländern. Wir haben nur im Erzgebirge, zum Teil auch im Dresdner Raum, dichte Wolken. Trotzdem ist es jetzt hier bei Dresden mit 20 Grad schon am wärmsten geworden. 20 Grad haben wir auch in Jessen in Sachsen-Anhalt und im Süden von Sachsen-Anhalt in Laucha. Es ist also auf dem Weg nach oben. 18 bis 22 Grad sind heute Nachmittag die Höchstwerte und wir werden es aber erleben, dass die Wolken dichter werden. Die kommen aus Westen, erreichen also zunächst Thüringen und Sachsen-Anhalt und dann sind auch nachmittags in diesen beiden Bundesländern vor allem einige Schauer unterwegs.
0: Das klingt doch schon mal ganz gut, ja, und die Aussichten Richtung Pfingsten werden wohl auch ähnlich.
1: Ja, das ist eine ganze Woche noch bis dahin, aber es wird auf jeden Fall wohl temperiert bleiben, auch morgen 19 bis 21 Grad, Mittwoch maximal 20 Grad, dann geht es bergauf mit den Temperaturen, wahrscheinlich am Pfingstsamstag, nee, es ist ja nicht Pfingsten, aber am Samstag sogar 25 Grad, aber für alle Tage gilt, nicht nur Sonne ist unterwegs, es gibt immer auch Wolken und vor allem nachmittags sind auch immer noch ein paar Schauer dabei.
0: Liebe Grit, vielen Dank, wir machen weiter mit Kerstin Ott und Rosalinde, Romeo und Julia.

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1: Um 14 Uhr mit Matthias Becker. Der CDU-Politiker Gordon Schnieder ist zum neuen Ministerpräsidenten von Rheinland-Pfalz gewählt worden. Der 50-Jährige erhielt im Landtag in Mainz 63 Stimmen. 38 Abgeordnete stimmten mit Nein, 2 enthielten sich. Nach der Wahl wurde Schnieder im Landtag vereidigt. Die CDU ist in Rheinland-Pfalz zum ersten Mal seit 35 Jahren in der Regierung. Zuvor stand durchgehend die SPD an der Spitze der Regierungen. Deutschland verfehlt nach Einschätzung von Experten seine wichtigsten Klimaziele bis 2040. Das geht aus einem Bericht hervor, den der unabhängige Expertenrat für Klimafragen vorgestellt hat. Demnach ist das im März beschlossene Klimaprogramm nicht ausreichend. Selbst bei vollständiger Umsetzung würden zentrale gesetzliche Ziele nicht erreicht. Vor allem in der Energiewirtschaft und im Gebäudesektor erwarten die Experten deutlich höhere Emissionen als angenommen. Der Katastrophenschutzexperte Albrecht Brömme hat die angekündigten Investitionen in den Schutz der Zivilbevölkerung begrüßt. Der frühere Chef des Technischen Hilfswerks sagte dem MDR, mit 10 Milliarden könne man an vielen Stellen die richtigen Schritte einleiten. Zentrales Thema bei der Bildung sei die Bildung von Kindern, Jugend und auch Erwachsenen im Zivilschutz. THW-Unterkünfte, Feuerwachen und DRK-Stützpunkte müssten möglichst auch dann einsatzfähig sein, wenn Strom oder Wasser ausfielen. Man brauche zudem Spezialfahrzeuge und eine App, die den nächstgelegenen Schutzraum anzeige. Der tote Buckelwal wird vermutlich vor der dänischen Insel Anholt liegen bleiben. Das Umweltministerium von Mecklenburg-Vorpommern teilte mit, das Tier sei wohl schon seit mindestens einer Woche tot. Die Verwesung sei zu weit fortgeschritten, um den Wal noch abzutransportieren. Das Ministerium hofft nun, nach eigenen Angaben, den am Tier angebrachten Sender auswerten zu können. Man wolle erfahren, wie lange der Buckelwal noch gelebt und wo er sich aufgehalten habe. Der spanische Staat muss Popstar Shakira mehr als 55 Millionen Euro zurückzahlen. Das hat der oberste Gerichtshof in Madrid entschieden und ein früheres Steuerurteil aufgehoben. Demnach konnten die Steuerbehörden nicht hinreichend beweisen, dass die Kolumbianerin im Jahr 2011 überwiegend in Spanien lebte und dort steuerpflichtig war. Sie bekommt nun Steuernachzahlungen, Strafen und Zinsen erstattet. Das waren die Nachrichten.
2: Das Wetter. In Sachsen heiter und meist trocken. In Sachsen-Anhalt und Thüringen teils viele Wolken, aufkommende Schauer und einzelne Gewitter. Die Werte 17 bis 22 Grad und zeitweise Windböen. Morgen zunächst trüb durch Nebel, später überall Sonne und dichtere Wolken. Am Nachmittag Schauer und einzelne Gewitter bei 16 bis 21 Grad. Am Mittwoch mehr Wolken als Sonne und Schauer bei 16 bis 21 Grad.
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2: Wir drehen am MDR Schlagerwelt Globus. Es geht mit Nicole nach Griechenland.

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1: So ist es. Sie können dabei sein und damit schöne Grüße aus der MDR Schlagerwelt. Ja, wen habe ich da hier für Sie? Beatrice Egli. Mit Tanzen, Lachen, Leben ist sie aktuell mit ihrer Tournee unterwegs. Auch bei uns hier in Deutschland. Sie kommt in die Messe nach Erfurt am 2. Oktober. Dann geht's weiter nach Dresden in die Messe am 16. Oktober. Und dann kommt die Quarterback Immobilien Arena in Leipzig am 17. Oktober. Ja, und es gibt noch mehr Termine. Wenn Sie mögen, schauen Sie dazu einfach mal im Internet und freuen Sie sich auf Beatrice Egli live.
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1: Aus Sachsen mit Frank Thomas. In Tschechien wird heute über eine mögliche Auslieferung der verurteilten Rechtsextremistin Liebig nach Deutschland verhandelt. Sie war

0: 2023, damals noch mit männlicher Identität, vom Amtsgericht Halle wegen Volksverhetzung, übler Nachrede und Beleidigung zu einer Freiheitsstrafe von 1 Jahr und 6 Monaten ohne Bewährung verurteilt worden. Im Anschluss hatte Liebig den Geschlechtseintrag ändern lassen. Die Haft sollte im Frauengefängnis Chemnitz verbüßt werden. Liebig hatte sich jedoch vorher abgesetzt und war Anfang April in Tschechien festgenommen worden. Der Katastrophenschutzexperte Albrecht Brömme hat die angekündigten Investitionen in den Schutz der Zivilbevölkerung begrüßt. Der ehemalige Präsident des Technischen Hilfswerks sagte dem MDR, mit 10 Milliarden könne man an vielen Stellen genau die richtigen Schritte einleiten. Ganz zentrales Thema sei die Bildung von Kindern, Jugend und auch Erwachsenen zum Zivilschutz. THW-Unterkünfte, Feuerwachen und DRK-Stützpunkte müssten möglichst auch dann einsatzfähig sein, wenn Strom oder Wasser ausfielen. Man brauche zudem Spezialfahrzeuge und eine App, die den nächstgelegenen Schutzraum anzeige. In Sachsen sind die Bruttolöhne weiter gestiegen. Nach Angaben des Statistischen Landesamtes haben Beschäftigte im vergangenen Jahr im Schnitt gut 53.500 Euro verdient. Das sei ein Plus von 4,4% im Vergleich zum Vorjahr. Die Verdiensthöhen seien beispielsweise abhängig von der Unternehmensgröße und Tarifbindung, aber auch vom Alter der Beschäftigten und der Dauer des Arbeitsverhältnisses.
1: Das Wetter in Sachsen. Sonne und Wolken bei 17 bis 22 Grad. Über den Bergen teils stark bewölkt. Im Verlauf vor allem im Vogtland, Zwickauer Land und Erzgebirge einzelne Schauer und Gewitter. Nachts im Elbtal und der Oberlausitz überwiegend trocken. Sonst einzelne Schauer. In den Frühstunden dann Nebel bei 8 bis 3 Grad. Morgen Sonne und Wolken. Ab Nachmittag einzelne Schauer und Gewitter bei 17 bis 21 Grad.
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1: Zurück geht's in die 80er zusammen mit Roger Wittiger und Tango mit dir. Schönen Nachmittag.

0: Pflanzen, Pflanzen, Pflanzen und damit schöne Grüße aus ihrer MDR-Schlagerwelt. Ja, nicht ohne Grund heißt Erfurt, die Stadt hier, in der ich wohne, Blumenstadt, wo man auch immer hinguckt, überall sieht man Pflanzen, nicht nur draußen in der Natur, sondern auch, ja, vor den Wohnhäusern, auf den Balkonen. Und mittlerweile stehen bei uns zu Hause auch viele Pflanzen. Ja, Lavendel zum Beispiel, der hilft nämlich gegen Kriebelmücken und die machen ja so unschöne Stiche. Ja, und ob Sie auch Pflanzen haben und wie Sie die pflegen, dazu haben wir uns im Sendegebiet einfach mal umgehört.
1: Kann auch ein bisschen anspruchsvoller sein. Also wir sind zu Hause, also unser Garten ist am Haus, da hat man Zeit.
2: Wir haben noch so eine kleine Insel im Hof, die wir mit Pflanzen bestückt haben. Wir haben ein Staudenbeet und das ist auch relativ pflegeleicht.
3: Naja, ein bisschen mehr Aufwand betreiben wir schon, also gerade für die Kästen Langzeitdünger dann mal mit rein, dann regelmäßig Unkraut jeden. Wir haben 3 Beete noch dazu, so mitten in der Stadt. Aber ja, im überwiegenden Teil soll das gerne auch von allein wachsen, ohne dass wir außer Bewässern noch ganz viel dazu tun müssen.
4: Einfach, schnell und groß. Und Pflege nach Bedarf. Eigentlich sollen sie wachsen, ohne dass man groß eingreift in das Wachstum.
5: Es darf auch ein bisschen anspruchsvoller sein.
6: Dasselbe. 2 Stunden am Tag mindestens. Ja, man hat einiges an Pflanzen stehen, dann brauchen wir auch Zeit dafür.
0: Ja, und es soll ja auch helfen, mit Pflanzen zu sprechen, damit sie schön gedeihen. Und deshalb, ja, sprechen oder auch singen, habe ich jetzt für Sie Uli Schwinge, gerade jetzt.

0: 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Um 15 Uhr mit Matthias Becker. Der CDU-Politiker Gordon Schnieder ist zum neuen Ministerpräsidenten von Rheinland-Pfalz gewählt worden. Der 50-Jährige erhielt im Landtag in Mainz 63 Stimmen. 38 Abgeordnete stimmten mit Nein, 2 enthielten sich. Nach der Wahl wurde Schnieder im Landtag vereidigt. Die CDU ist in Rheinland-Pfalz zum ersten Mal seit 35 Jahren in der Regierung. Zuvor stand durchgehend die SPD an der Spitze der Regierungen. Der Katastrophenschutzexperte Albrecht Brömme hat die angekündigten Investitionen in den Schutz der Zivilbevölkerung begrüßt. Der frühere Chef des Technischen Hilfswerks sagte dem MDR, mit 10 Milliarden könne man an vielen Stellen die richtigen Schritte einleiten. Zentrales Thema sei die Bildung von Kindern, Jugend und auch Erwachsenen zum Zivilschutz. THW-Unterkünfte, Feuerwachen und DRK-Stützpunkte müssten möglichst auch dann einsatzfähig sein, wenn Strom oder Wasser ausfielen. Man brauche zudem Spezialfahrzeuge und eine App, die den nächstgelegenen Schutzraum anzeige. Der Sächsische Lehrerverband sieht in freiwilliger Mehrarbeit keine Lösung für den Lehrermangel. Verbandschef Michael Jung sagte dem MDR, viele Lehrer hätten dafür gar nicht die Kraft. Zudem werde der Personalmangel noch Jahre anhalten. Es sei schwer vorstellbar, wie die Lehrkräfte dann die Mehrarbeit ausgleichen sollen. Das Kultusministerium will im kommenden Schuljahr ein freiwilliges Arbeitszeitkonto einführen, um Unterrichtsausfälle zu verringern. Lehrer könnten dafür bis zu 2 Stunden pro Woche mehr arbeiten und diese später ausgleichen. Der US-Autobauer Ford will mit mehreren neuen Modellen sein Europageschäft wieder in Schwung bringen. Wie das Unternehmen mitteilte, sollen bis 2029 insgesamt 7 neue Pkw-Typen auf den Markt gebracht werden. Darunter seien auch 5 Modelle, die in Europa produziert würden. Geplant seien sowohl Elektroautos als auch Verbrenner. Ford hatte in den vergangenen Jahren in Europa deutlich an Marktanteil verloren. Mit 426.000 verkauften Autos lag der Konzern zuletzt auf Platz 8. Der spanische Staat muss Popstar Shakira mehr als 55 Millionen Euro zurückzahlen. Das hat der oberste Gerichtshof in Madrid entschieden und ein früheres Steuerurteil aufgehoben. Demnach konnten die Steuerbehörden nicht hinreichend beweisen, dass die Kolumbianerin im Jahr 2011 überwiegend in Spanien lebte und dort steuerpflichtig war. Sie bekommt nun Steuernachzahlungen, Strafen und Zinsen erstattet. Das waren die Nachrichten.
1: Das Wetter. In Sachsen heiter und meist trocken. In Sachsen-Anhalt und Thüringen teils viele Wolken, aufkommende Schauer und einzelne Gewitter. Die Werte 17 bis 22 Grad und zeitweise Windböen. Morgen zunächst trüb durch Nebel, später überall Sonne und dichtere Wolken. Am Nachmittag Schauer und einzelne Gewitter bei 16 bis 21 Grad. Am Mittwoch mehr Wolken als Sonne und Schauer bei 16 bis 21 Grad.
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1: Rein geht's mitten ins Paradies zusammen mit Helene Fischer. Schönen Nachmittag.

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Ja, er war der König von Mallorca. Jürgen Drews mit Warum immer ich. Aber das Schöne ist ja auch, wenn er jetzt im Ruhestand ist, seine Songs, die bleiben. Ja, und sie wird hoffentlich noch sehr lange der Schlagerwelt erhalten bleiben. Sie ist ja noch jung. Ich spreche von Christine Stark. Sie hat eine brandneue Single herausgebracht, ein bisschen so mit Augenzwinkern zu betrachten. Alemannia heißt die neue Single und sie liefert uns damit nämlich eine humorvolle Fortsetzung zu ihrem Hit Barcelona. Ja, während sie ihren Verehrer damals noch selbstbewusst nach Spanien weggeschickt hat, merkt sie jetzt mit einer gehörigen Portion Ironie, der Abschied war vielleicht doch nicht so endgültig gemeint. Ja, manchmal vermisst man das Gewohnte eben doch schneller als gedacht. Also hören wir rein in die neue Single von Christine Stark, Alemannia.

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1: Aus Sachsen mit Frank Thomas. In Tschechien wird heute über eine mögliche Auslieferung der verurteilten Rechtsextremistin Marla Svenja Liebig nach Deutschland verhandelt. Sie war im Jahr 2023, damals noch unter männlicher Identität, vom Amtsgericht Halle wegen Volksverhetzung über Nachrede und Beleidigung zu einer Freiheitsstrafe von 1 Jahr und 6 Monaten ohne Bewährung verurteilt worden. Im Anschluss hatte Liebig den Geschlechtseintrag ändern lassen. Die Haft sollte im Frauengefängnis Chemnitz verbüßt werden. Liebig hatte sich jedoch vorher abgesetzt und war Anfang April in Tschechien festgenommen worden. Sachsens Volkshochschulen verzeichnen ein wachsendes Interesse an Sprachkursen. Mit hunderten Angeboten in Leipzig, Dresden und Chemnitz steuern die Bildungseinrichtungen nach eigenen Angaben auf ein Rekordjahr zu. Die Kurse werden demnach vor allem von älteren Menschen in Sachsen in Anspruch

0: genommen. Ein Grund sei ihr Wunsch nach neuen Kontakten bei Urlauben im Ausland. Gefragt seien vor allem Englisch, Spanisch, Italienisch und Französisch. Jugendliche und junge Erwachsene zeigten unter anderem Interesse an Japanisch und Koreanisch. ICE-Züge aus Sachsen Richtung Frankfurt am Main halten ab Ende Juni 2 Wochen lang nicht mehr in Eisenach. Grund sind Bauarbeiten zwischen den Städten Fulda und Bebra. Nach Angaben der Deutschen Bahn werden die Fernverkehrszüge zwischen Frankfurt am Main und Erfurt dann umgeleitet. Im Regionalverkehr soll es Schienenersatzverkehr geben. Die Bauarbeiten sind vorerst bis 10. Juli geplant.
1: Das Wetter in Sachsen. Sonne und Wolken bei 17 bis 22 Grad. Über den Bergen teils stark bewölkt. Im Verlauf vor allem im Vogtland, Zwickauer Land und Erzgebirge einzelne Schauer und Gewitter. Nachts im Elbtal und der Oberlausitz überwiegend trocken. Sonst einzelne Schauer. In den Frühstunden dann Nebel bei 8 bis 3 Grad. Morgen Sonne und Wolken. Ab Nachmittag einzelne Schauer und Gewitter bei 17 bis 21 Grad.
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1: Nein heißt ja. Gigi Anderson jetzt hier bei uns.

0: Willkommen in der MDR Schlagerwelt. Schlank im Schlaf. Ja, dieser Traum ist dank der Abnehmspritze Wirklichkeit geworden. Regelmäßig gespritzt sorgt sie für einen Gewichtsverlust zwischen 10-15% in einem Jahr. Und das wäre notwendig, denn über 60% der Männer und über 40% der Frauen in Deutschland sind übergewichtig. Die Abnehmspritze wird jedoch nur in bestimmten Fällen von der Krankenkasse gezahlt und gilt als Lifestyle-Produkt. Kosten bis zu 6.000 Euro im Jahr. Antonia Scheurer hat in Berlin Menschen gefragt, was sie von den Abnehmspritzen halten.
1: Ich glaube, die Nebenwirkungen sind relativ heftig und ich persönlich brauche sie auch nicht. Ich verstehe es aber, dass Leute die benutzen natürlich.
2: Ich kenne einen Diabetiker, der die mit Erfolg benutzt.
3: Würden Sie sagen, das sollte die Krankenkasse bezahlen?
2: Jein. Also es kommt vielleicht auch auf den Schweregrad der Erkrankung an.
4: Ja, die hocken ja eher auf dem Geld. Die können schon mal mehr Leistungen zahlen für Leute. Vor allem, wenn es gesundheitlich notwendig ist, klar.
5: Wenn es jetzt nur aus ästhetischen Gründen ist, wie bei der Verwendung von Botox, dann glaube ich, kann man das persönlich übernehmen, die Kosten.
6: Ich denke mir schon, dass einige Leute das benötigen, weil sie Adipositas haben und damit nie klarkamen, auch wenn es biologisch ist, dann würde ich ja auf jeden Fall.
3: Würden Sie das auch in Erwägung ziehen?
5: Im Moment nicht, aber wer weiß, vielleicht, wenn ich das Geld dafür habe und die Lust auch. Ja.
7: Ich könnte eine gebrauchen für meinen Bauch, nur ich bin zu alt dafür. 82 Jahre und als Mann, nein.
8: Ich wiege jetzt ca. 99 Kilo. Und habe vor Jahren mal 128 Kilo gewogen, ohne Spritze und ohne andere Sachen. Ja, also ich halte persönlich nicht viel davon.
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1: Um 16 Uhr mit Matthias Becker. Der CDU-Politiker Gordon Schnieder ist neuer Ministerpräsident von Rheinland-Pfalz. 8 Wochen nach der Landtagswahl wurde er heute im Mainzer Landtag zum neuen Regierungschef gewählt. Mit Schnieder stellen die Christdemokraten nach 35 Jahren erstmals wieder den Ministerpräsidenten. Er führt eine Koalition aus CDU und SPD an, die erste in Rheinland-Pfalz überhaupt. Etwa jede 5. Tankstelle in Sachsen hat gegen die 12-Uhr-Regel verstoßen. Das ergab eine Auswertung des Verbraucherdienstes Mehrtanken, wie die Sächsische Zeitung und die Leipziger Volkszeitung berichten. Demnach erhöhten 110 von rund 590 Tankstellen bis zum Stichtag 11. Mai insgesamt rund 460 Mal die Preise zu unerlaubten Zeiten. Seit dem 1. April dürfen die Kraftstoffpreise nur einmal täglich um 12 Uhr erhöht werden. Verstöße werden bislang nicht geahndet. Der Sächsische Lehrerverband sieht in freiwilliger Mehrarbeit keine Lösung für den Lehrermangel. Verbandschef Michael Jung sagte dem MDR, viele Lehrer hätten dafür gar nicht die Kraft. Zudem werde der Personalmangel noch Jahre anhalten. Es sei schwer vorstellbar, wie die Lehrkräfte dann die Mehrarbeit ausgleichen sollen. Das Kultusministerium will im kommenden Schuljahr ein freiwilliges Arbeitszeitkonto einführen, um Unterrichtsausfälle zu verringern. Lehrer könnten dafür bis zu 2 Stunden pro Woche mehr arbeiten und diese später ausgleichen. Der US-Autobauer Ford will mit mehreren neuen Modellen sein Europageschäft wieder in Schwung bringen. Wie das Unternehmen mitteilte, sollen bis 2029 insgesamt 7 neue Pkw-Typen auf den Markt gebracht werden. Darunter seien auch 5 Modelle, die in Europa produziert würden. Geplant seien sowohl Elektroautos als auch Verbrenner. Ford hatte in den vergangenen Jahren in Europa deutlich an Marktanteil verloren. In der Fußball-Bundesliga ist Jan Diomande von RB Leipzig zum besten Neuling der Saison gewählt worden. Wie die deutsche Fußballliga mitteilte, bekam der 19-jährige Angreifer bei einer Wahl von Experten und Fans die meisten Stimmen. Der Ivorer steuerte in seiner ersten Saison 12 Tore und 8 Vorlagen für RB Leipzig bei. Im vorigen Jahr war der Titel Rookie der Saison von Michael Olise von Bayern München gegangen. Das waren die Nachrichten.
2: Das Wetter. In Sachsen heiter und meist trocken. In Sachsen-Anhalt und Thüringen teils viele Wolken, aufkommende Schauer und einzelne Gewitter. Die Werte 17 bis 22 Grad und zeitweise Windböen. Morgen zunächst trüb durch Nebel, später überall Sonne und dichtere Wolken. Am Nachmittag Schauer und einzelne Gewitter bei 16 bis 21 Grad. Am Mittwoch mehr Wolken als Sonne und Schauer bei 16 bis 21 Grad.
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2: Weiter geht's mit einer starken Stimme des Schlagers. Ute Freudenberg und 2 alte Freunde.

Und da ging es weit zurück in die 70er Jahre zusammen mit der Lia Lavi und drei schwarze Rosen. Und damit schöne Grüße aus der MDR Schlagerwelt. Ja, und wir gucken jetzt schon mal so ein bisschen in die Zukunft, ins Jahr 2027, denn da ändert sich bei uns einiges in der MDR Schlagerwelt. 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So, jetzt gibt's erstmal weiter Musik und die kommt von Wolfgang Ziegler. Wunderbar.

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1: Aus Sachsen mit Frank Thomas. Der Sächsische Lehrerverband sieht in freiwilliger Mehrarbeit keine Lösung für den Lehrermangel. Verbandsvorsitzender Jung sagte dem MDR, viele Lehrer hätten gar nicht die Kraft mehr zu arbeiten. Das Kultusministerium will im kommenden Schuljahr ein freiwilliges Arbeitszeitkonto einführen, um den Stundenausfall einzudämmen. Lehrer sollen dafür bis zu 2 Unterrichtsstunden pro Woche zusätzlich arbeiten und diese Jahre später durch verkürzte Arbeitszeit wieder ausgleichen. Nach dem Ausbruch eines Tigers im Schkordizer Ortsteil Dölzig wird über die Zukunft des Geheges diskutiert. Die Tierschutzorganisation PETA forderte, die verbliebenen 8 Tiger zu beschlagnahmen. Von einer Auffangstation gebe es ein Angebot, erklärte die Tierschutzorganisation. Eine Domteurin soll das Gehege in Dölzig ohne Genehmigung betreiben. Der gestern ausgebrochene Tiger war von der Polizei aus Sicherheitsgründen erschossen worden. Die Raubkatze hatte zuvor einen 73-jährigen Pfleger verletzt. Er liegt seitdem im Krankenhaus. Die Deutsche Bahn hat mit der Sanierung der Eisenbahnbrücke über die Elbe in Riesa begonnen. Bis Ende Juli kommt es deshalb zu Einschränkungen im Zugverkehr. Zu Baubeginn heute und morgen sowie zum Ende der Arbeiten im Juli wird die Brücke vollgesperrt. Es fahren Busse zwischen Oschatz und Priesterwitz. Die Fernverkehrszüge werden umgeleitet. Ansonsten kann die Brücke während der Bauarbeiten eingleisig befahren werden.

0: Dadurch können die meisten Züge bis auf die Regionalbahn Elsterwerda-Riesa wie gewohnt fahren.
1: Das Wetter in Sachsen. Am Abend nachlassende Schauer bei 15 bis 19 Grad. In der Nacht im Elbtal und der Oberlausitz trocken. Sonst wechselnd bewölkt und einzelne Schauer. Gegen früh bildet sich stellenweise Nebel bei 10 bis 3 Grad. Morgen mal Sonne, mal viele Wolken. Ab Mittag kommen gebietsweise Schauer und Gewitter auf, bei Höchstwerten um die 16 bis 21 Grad.
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1: Eine frohe Botschaft in Sachen Altern gibt's jetzt von Gabi Baginski.

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1: Willkommen zurück in der MDR Schlagerwelt. Ja, wir feiern heute eine Frau, die in den 80ern Musikgeschichte schrieb. Pop-Ikone Sandra, geboren am 18. Mai 1962 im saarländischen Saarbrücken. An der Seite ihres damaligen Ehemanns und Produzenten Michael Cretu wurde sie zum weltweiten Megastar. Ihr absoluter Jahrhunderthit I'll Never Be, Maria Magdalena, stürmte in über 20 Ländern zeitgleich an die Spitze der Charts. Und heute, nach überstandener Krebserkrankung, genießt sie ihr Leben völlig sorgenfrei und das auf Ibiza und in München. Sie steht noch immer für exklusive riesige 80er-Festivals auf der ganz großen Bühne. Ja, und wir hören sie jetzt, ihre unvergessliche Stimme, hier bei uns in der MDR Schlagerwelt mit dem deutschen Song und der heißt Sekunden.
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1: Um 17 Uhr mit Rio Takeda. Etwa jede fünfte Tankstelle in Sachsen hat gegen die 12-Uhr-Regel verstoßen. Das ergab eine Auswertung des Verbraucherdienstes Mehr Tanken, wie die Sächsische Zeitung und die Leipziger Volkszeitung berichten. Demnach erhöhten 110 von rund 590 Tankstellen bis zum Stichtag 11. Mai insgesamt rund 460 Mal die Preise zu unerlaubten Zeiten. Seit dem 1. April dürfen die Kraftstoffpreise nur einmal täglich um 12 Uhr erhöht werden. Verstöße werden bislang nicht geahndet. Der Klimaforscher Jochem Marotzke tut sich mit dem Vorschlag schwer, einen Gesundheitsnotstand wegen der Klimaerwärmung auszurufen. Marotzke sagte dem MDR, wenn man den Begriff Notstand inflationär gebrauche, habe er irgendwann keine Schlagkraft mehr. Zugleich seien die Forderungen aber vernünftig. So hätten fossile Brennstoffe im Verkehr neben Klimafolgen vor allem erhebliche direkte gesundheitliche Folgen. Die Paneuropäische Kommission Klima und Gesundheit hatte die Weltgesundheitsorganisation aufgefordert, die Klimakrise als globalen Gesundheitsnotstand einzustufen. Der CDU-Politiker Gordon Schnieder ist neuer Ministerpräsident von Rheinland-Pfalz. 8 Wochen nach der Landtagswahl wurde er heute im Mainzer Landtag zum neuen Regierungschef gewählt. Mit Schnieder stellen die Christdemokraten nach 35 Jahren erstmals wieder den Ministerpräsidenten. Er führt eine Koalition aus CDU und SPD an, die erste in Rheinland-Pfalz überhaupt. Der Sächsische Lehrerverband sieht in freiwilliger Mehrarbeit keine Lösung für den Lehrermangel. Verbandschef Michael Jung sagte dem MDR, viele Lehrer hätten dafür gar nicht die Kraft. Zudem werde der Personalmangel noch Jahre anhalten. Es sei schwer vorstellbar, wie die Lehrkräfte die Mehrarbeit dann ausgleichen sollen. Das Kultusministerium will ein freiwilliges Arbeitszeitkonto einführen, um Unterrichtsausfälle zu verringern. Lehrer könnten dafür bis zu 2 Stunden pro Woche mehr arbeiten und diese später ausgleichen. In der Fußball-Bundesliga ist Jan Diomande von RB Leipzig zum besten Neuling der Saison gewählt worden. Wie die Deutsche Fußballliga mitteilte, bekam der 19-jährige Angreifer bei einer Wahl von Experten und Fans die meisten Stimmen. Der Ivorer steuerte in seiner ersten Saison 12 Tore und 8 Vorlagen für RB Leipzig bei. Im vorigen Jahr war der Titel Rookie der Saison an Michael Olise von Bayern München gegangen. Das waren die Nachrichten.
2: Das Wetter. In Sachsen überwiegend trocken, im Erzgebirge einzelne Schauer. In Sachsen-Anhalt und Thüringen einige Schauer und einzelne Gewitter. Dazu bei 14 bis 17 Grad zeitweise Windböen. In der Nacht wolkig und einige Schauer und stellenweise Nebel bei 8 bis 4 Grad. Morgen zum Start etwas trüber durch Nebel. Später dann Sonne und Wolken, am Nachmittag Schauer und einzelne Gewitter bei 16 bis 21 Grad.
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2: Weiter geht's mit Peter Cornelius.

0: Willkommen in der MDR Schlagerwelt. In Schmölln in Thüringen hat der Leerstand am Markt lange für Diskussionen gesorgt. Ein Jahr lang machten sich engagierte Menschen Gedanken, entwickelten Ideen und suchten nach Lösungen, nicht aus wirtschaftlicher Sicht, sondern bürgerschaftlich. Jetzt wurde aus der Idee ein konkretes Projekt, der Freiraum 22. MDR-Reporterin Katrin Welzel mit Informationen.
1: Im Freiraum sind nur noch wenige Plätze frei. Die Frauen, Männer und Kinder im Handarbeitskurs beugen sich über ihre mitgebrachten Nähmaschinen.
2: Das soll wachsen und ja, soll ein buntes Angebot für die Stadt sein, ein bunter Spiegel sozusagen der Gesellschaft.
1: Genauso hat sich Theresa Wagner das vorgestellt. Schon als die Idee vor einem Jahr aufploppte, war sie dabei. Damals hatte die Stadtverwaltung eingeladen, sich Gedanken zu machen. Was kann die Stadtgesellschaft gegen Leerstand auf dem Markt tun? Was bringt mehr Miteinander, wie Günther Unterburger sagt, auch ein Unterstützer von Anfang an?
3: Das ist ja eigentlich das, was hier fehlt, ne? Dass man sich wirklich begegnen kann, auch von Mensch zu Mensch. So. Und im Tun und im Machen zusammenfindet.
1: Immer wieder diskutierten die Schmöllner, feilten. Dann der Rückschlag, als die geplante städtische Unterstützung doch nicht bewilligt wurde. Denn eigentlich wollte die Stadt die Miete übernehmen, die Akteure im Gegenzug Ideen, Wissen und Zeit einbringen. Also musste umgeplant werden, sagt Günther Unterburger.
3: Und dann haben wir uns versucht, selbst sozusagen eine Basis zu schaffen. Und haben wir uns sozusagen mit einem Verein, den es hier schon gab, zusammengeschlossen und versuchen natürlich auf verschiedenen Wegen Fördergelder zu kriegen, so dass wir jetzt gerade vielleicht jetzt mal das erste Jahr die Mieten und so eine Grundausstattung finanzieren konnten. Und dann muss man halt sehen, wie das weitergeht.
1: Der erfahrene Verein der Initiative Straßenfest übernahm und koordiniert. Jetzt gibt es einen Mietvertrag und immer noch viele Ideen. Schallplattenabende bis Englischkurs, Laserschnitt bis Stuhlgymnastik.
2: Ich bin im Vorbeigehen, habe ich gesehen, dass sich hier drinne was tut und habe diesen Handarbeitstreff gefunden und habe gedacht, das ist genau das Richtige für dich.
4: Ich brauche auch den Raum, ne, der mir das ermöglicht, mich zu trauen mit Menschen, die ich sonst wahrscheinlich nicht ansprechen würde oder die mich nicht ansprechen würden, da in ein Miteinander zu kommen, und das finde ich total schön.
1: Die Wimpelketten, die sie nähen, flattern schon in der nächsten Woche. Am Samstag, wenn der Freiraum 22 offiziell eröffnet wird.

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1: Aus Sachsen mit Frank Thomas. Der Sächsische Lehrerverband sieht in freiwilliger Mehrarbeit keine Lösung für den Lehrermangel. Verbandsvorsitzender Michael Jung sagte dem Mitteldeutschen Rundfunk, viele Lehrer hätten gar nicht die Kraft mehr zu arbeiten. Das Kultusministerium will im kommenden Schuljahr ein freiwilliges Arbeitszeitkonto einführen, um den Stundenausfall einzudämmen. Lehrer sollen dafür bis zu 2 Unterrichtsstunden pro Woche zusätzlich

0: zusätzlich arbeiten und diese Jahre später durch verkürzte Arbeitszeit wieder ausgleichen. Nach der Verunreinigung des Trinkwassers in mehreren Ortschaften der Gemeinde Neißeraue an der deutsch-polnischen Grenze laufen weitere Untersuchungen. Nach Angaben von Bürgermeister Paul Wiesner wurden die Ergebnisse von Wasserproben an das Gesundheitsamt des Landkreises gegeben. Das muss jetzt prüfen, inwieweit das bestehende Abkochgebot aufgehoben werden kann. Am Donnerstagabend war im polnischen Wasserwerk in Penzig eine Verunreinigung des Trinkwassers mit Kolibakterien festgestellt worden. Mehrere Orte der Gemeinde Neißeraue werden von dort versorgt. Das Archiv Bürgerbewegung Leipzig erhält den mit 20.000 Euro dotierten Karl-Wilhelm-Fricke-Preis 2026 der Bundesstiftung zur Aufarbeitung der SED-Diktatur. Die Jury würdigte damit die seit 35 Jahren geleistete Arbeit zur Sicherung, Erschließung und Vermittlung von Zeugnissen der Opposition und des Widerstands in der DDR, teilte die Bundesstiftung heute mit. Verliehen wird der Preis am 11. Juni in Berlin.
1: Das Wetter in Sachsen. Am Abend nachlassende Schauer bei 15 bis 19 Grad. In der Nacht im Elbtal und der Oberlausitz trocken. Sonst wechselnd bewölkt und einzelne Schauer. Gegen früh bildet sich stellenweise Nebel bei 10 bis 3 Grad. Morgen mal Sonne, mal viele Wolken. Ab Mittag kommen gebietsweise Schauer und Gewitter auf. Bei Höchstwerten um die 16 bis 21 Grad.
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1: Um die ganz großen Gefühle geht's jetzt im nächsten Song zusammen mit Costa Cordalis. Schöne Grüße.

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0: Willkommen der MDR Schlagerwelt mit einem Blick in die Politik. Die Diäten der 630 Bundestagsabgeordneten sollen zum 1. Juli eigentlich steigen. Heißt, sie bekämen mehr Geld. Mittlerweile sprechen sich allerdings mehrere Parteien für eine Aussetzung dieser Erhöhung aus. Inzwischen sogar die Union. Hintergrund sind die geplanten Reformen und zusätzliche finanzielle Belastungen für viele Bürgerinnen und Bürger. Isabel Karas berichtet.
1: Bundestagsabgeordnete bekommen für ihre Arbeit eine sogenannte Abgeordnetenentschädigung, meist Diäten genannt. Sie soll ausgleichen, dass viele Abgeordnete während ihrer Zeit im Parlament ihrem eigentlichen Beruf nicht mehr oder nur eingeschränkt nachgehen können. Gleichzeitig soll die Bezahlung sicherstellen, dass Politikerinnen und Politiker finanziell unabhängig arbeiten können. So ist es im Grundgesetz festgelegt. Wie hoch die Diäten ausfallen, regelt wiederum das Abgeordnetengesetz. Aktuell sind es 11.833 Euro brutto pro Monat, voll steuerpflichtig. Lange mussten die Abgeordneten regelmäßig neu über konkrete Erhöhungen ihrer Diäten abstimmen. 2014 wurde das Verfahren dann geändert. Seitdem werden die Diäten automatisch jedes Jahr zum 1. Juli an die allgemeine Lohnentwicklung in Deutschland angepasst. Steigen also die Durchschnittslöhne, steigen auch die Diäten. Sinken die Löhne, sinken theoretisch auch die Bezüge der Abgeordneten. Tatsächlich war das bisher aber erst einmal der Fall, während der Corona-Pandemie 2021. In diesem Jahr würde die automatische Anpassung ein Plus von 4,2% bedeuten, also rund 500 Euro mehr pro Monat. Genau diese Erhöhung steht nun aber in Frage, denn Vertreterinnen und Vertreter mehrerer Parteien sprechen sich dafür aus, die Anpassung angesichts der aktuellen Belastung für viele Bürgerinnen und Bürger auszusetzen. Dafür müsste der Bundestag allerdings kurzfristig ein Gesetz beschließen, das den automatischen Mechanismus für dieses Jahr außer Kraft setzt.
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1: Um 18 Uhr mit Rio Takeda. Etwa jede fünfte Tankstelle in Sachsen hat gegen die 12-Uhr-Regel verstoßen. Das ergab eine Auswertung des Verbraucherdienstes Mehr Tanken, wie die Sächsische Zeitung und die Leipziger Volkszeitung berichten. Demnach erhöhten 110 von rund 590 Tankstellen bis zum Stichtag 11. Mai insgesamt rund 460 Mal die Preise zu unerlaubten Zeiten. Seit dem 1. April dürfen die Kraftstoffpreise nur einmal täglich um 12 Uhr erhöht werden. Verstöße werden bislang nicht geahndet. Der Klimaforscher Joachim Marotzke tut sich mit dem Vorschlag schwer, einen Gesundheitsnotstand wegen der Klimaerwärmung auszurufen. Marotzke sagte dem MDR, wenn man den Begriff Notstand inflationär gebrauche, habe er irgendwann keine Schlagkraft mehr. Zugleich seien die Forderungen aber vernünftig. Fossile Brennstoffe hätten neben Klimafolgen erhebliche direkte gesundheitliche Folgen. Die Paneuropäische Kommission Klima und Gesundheit hatte die Weltgesundheitsorganisation aufgefordert, die Klimakrise als globalen Gesundheitsnotstand einzustufen. Nach Berichten über mutmaßliche sexuelle Belästigung beim Deutschen Ärztetag in Hannover hat die Bundesärztekammer Betroffenen Unterstützung zugesagt. Die Kammer erklärte, man stehe im engen Austausch mit der Studierendenvertretung. Eine Gruppe von Medizinstudentinnen hatte zuvor von übergriffigem Verhalten während des Ärztetages berichtet, darunter anzügliche Kommentare und körperliche Annäherungen. Strafanzeigen liegen bisher nicht vor. Die Bundesärztekammer kündigte an, Schutzkonzepte zu entwickeln. Der Verband der Zoologischen Gärten sieht kaum Möglichkeiten, die privat gehaltenen Tiger nahe Leipzig in Zoos unterzubringen. Präsident Dag Enke sagte dem MDR, solange man den Stammbaum der Tiere nicht kenne, könne man sie nicht in die Zuchtprogramme integrieren. Zirkustiere seien oft Mischlinge. In Dölzig war gestern ein Tiger aus seinem Privatgehege entkommen. Er verletzte einen Mann schwer und wurde erschossen. In der Anlage leben noch mehrere Tiger. In der Fußball-Bundesliga ist Jan Jomande von RB Leipzig zum besten Neuling der Saison gewählt worden. Das teilte die Deutsche Fußballliga mit. Der 19-jährige Angreifer von der Elfenbeinküste steuerte in seiner ersten Saison 12 Tore und 8 Vorlagen bei. Im vorigen Jahr war der Titel Rookie der Saison an Michael Olise von Bayern München gegangen, der nun zum besten Spieler gekürt wurde. Das waren die Nachrichten.
2: Das Wetter. In Sachsen überwiegend trocken, im Erzgebirge einzelne Schauer. In Sachsen-Anhalt und Thüringen einige Schauer und einzelne Gewitter. Dazu bei 14 bis 17 Grad zeitweise Windböen. In der Nacht wolkig und einige Schauer und stellenweise Nebel bei 8 bis 4 Grad. Morgen zum Start etwas trüber durch Nebel. Später dann Sonne und Wolken, am Nachmittag Schauer und einzelne Gewitter bei 16 bis 21 Grad.
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2: Seit über 40 Jahren stehen sie auf der Bühne und bedanken sich herzlich bei ihren Fans. Die Flippers mit dem passenden Song jetzt. Wir sagen Dankeschön.

0: Sie war ein großer Star in der ehemaligen DDR. Eva Maria Pickert, eben hier bei uns gehört in der MDR Schlagerwelt mit in die weite Ferne. Wir kommen jetzt zu einem ganz aktuellen Künstler, zu Joey Heindle. Er hat was ganz Neues herausgebracht, eine neue Single wieder am Start. Die heißt Schwer zu erklären. Tja, und worum geht's im Song? Er beschreibt darin diesen einen magischen Moment, in dem die Worte einfach fehlen, weil das Herz viel schneller schlägt als der Verstand. Ein echter, ehrlicher Popschlager, also mit absolutem Ohrwurmpotenzial. Ja, hören wir rein. Joey Heindle mit Schwer zu erklären.
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0: Das Wetter in Sachsen. Am Abend nachlassende Schauer bei 15 bis 19 Grad. In der Nacht im Elbtal und der Oberlausitz trocken. Sonst wechselnd bewölkt und einzelne Schauer. Gegen früh bildet sich stellenweise Nebel bei 10 bis 3 Grad. Morgen mal Sonne, mal viele Wolken. Ab Mittag kommen gebietsweise Schauer und Gewitter auf, bei Höchstwerten um die 16 bis 21 Grad.
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0: Warum träumen wir? Ich glaube, wir träumen, damit wir gewisse Dinge verarbeiten, die wir tagsüber ja so aufgefasst haben. Und zum Thema Träumen, da habe ich jetzt für Sie Roger Whittaker. Wann hast du zuletzt geträumt von mir?

Willkommen in der MDR Schlagerwelt und einen schönen guten Abend wünsche ich Ihnen. Ja, spülen, schrubben oder einfach mal ganz dolle streiken zu Hause. Ich freue mich, dass Sie eingeschaltet haben und ich habe heute für Sie die perfekte Ausrede für alle, die Hausarbeit hassen. Heute ist nämlich der offizielle Kein-Schmutziges-Geschirr-Tag. Die wichtigste Regel für die nächsten Stunden lauten also, die Küche bleibt kalt und die Spülmaschine hat Urlaub. Gegessen wird heute gefälligst auswärts beim Lieblingsitaliener oder die Pizza direkt aus dem Karton auf der Couch. Ist doch auch mal ganz nett, oder? Hauptsache am Ende des Tages gibt's keinen Abwasch. Also machen Sie sich's gemütlich, legen Sie die Beine hoch und genießen Sie das saubere Leben. Weiter geht's dabei mit Musik und die habe ich jetzt für Sie von Nina Liesel. Miteinander sucht man Träume.

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1: Um 19 Uhr mit Rio Takeda. Etwa jede fünfte Tankstelle in Sachsen hat gegen die 12-Uhr-Regel verstoßen. Das ergab eine Auswertung des Verbraucherdienstes Mehr Tanken, wie die Sächsische Zeitung und die Leipziger Volkszeitung berichten. Demnach erhöhten 110 von rund 590 Tankstellen bis zum Stichtag 11. Mai insgesamt rund 460 Mal die Preise zu unerlaubten Zeiten. Seit dem 1. April dürfen die Kraftstoffpreise nur einmal täglich um 12 Uhr erhöht werden. Verstöße werden bislang nicht geahndet. Die Bundeswehr verlegt ein Patriot-Flugabwehrsystem und etwa 150 Soldaten in die Türkei. Das teilte das Verteidigungsministerium mit. Hintergrund ist der Irankrieg. Das Patriot-System unterstütze die Luftverteidigung der NATO in der Türkei. Das Raketengeschwader aus Husum werde ab Ende Juni für 3 Monate dort stationiert. Es löse eine Einheit der USA ab. Nach Berichten über mutmaßliche sexuelle Belästigung beim Deutschen Ärztetag in Hannover hat die Bundesärztekammer Betroffenen Unterstützung zugesagt. Die Kammer erklärte, man stehe im engen Austausch mit der Studierendenvertretung. Eine Gruppe von Medizinstudentinnen hatte zuvor von übergriffigem Verhalten während des Ärztetages berichtet. Strafanzeigen liegen bisher nicht vor. Die Bundesärztekammer kündigte an, Schutzkonzepte zu entwickeln. Der ARD-Vorsitzende Florian Hager hat die Ankündigung der AfD kritisiert, im Falle eines Wahlsiegs in Sachsen-Anhalt die Rundfunkstaatsverträge kündigen zu wollen. Hager sagte bei der Digitalkonferenz Republika in Berlin, dies komme einer Kampagne zum Rechtsbruch gleich. Die öffentlich-rechtlichen Angebote stünden in Sachsen-Anhalt an der Spitze der Einschaltquoten. Laut Hager ist die ARD nicht die letzte Brandmauer zur AfD. Man werde aber die Themen zuerst behandeln, die die Menschen bewegten. Der Verband der Zoologischen Gärten sieht kaum Möglichkeiten, die privat gehaltenen Tiger nahe Leipzig in Zoos unterzubringen. Präsident Dag Enke sagte dem MDR, solange man den Stammbaum der Tiere nicht kenne, könne man sie nicht in die Zuchtprogramme integrieren. Zirkustiere seien oft Mischlinge. In Dölzig war gestern ein Tiger aus einem Privatgehege entkommen. Er verletzte einen Mann schwer und wurde erschossen. In der Anlage leben noch mehrere Tiger. Das waren die Nachrichten.
2: Das Wetter. In Sachsen überwiegend trocken, im Erzgebirge einzelne Schauer. In Sachsen-Anhalt und Thüringen einige Schauer und einzelne Gewitter. Dazu bei 14 bis 17 Grad zeitweise Windböen. In der Nacht wolkig und einige Schauer und stellenweise Nebel bei 8 bis 4 Grad. Morgen zum Start etwas trüber durch Nebel. Später dann Sonne und Wolken, am Nachmittag Schauer und einzelne Gewitter bei 16 bis 21 Grad.
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2: Viele Songs schrieb er für andere Künstler und für sich selbst. André Stade, und hier ist er jetzt mit Genie, wach auf.

Schönen guten Abend, willkommen in der MDR Schlagerwelt. 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Und bis es soweit ist, hören wir uns hier in der MDR Schlagerwelt im Digitalradio. Und jetzt mit Feuerherz in meinen Träumen ist die Hölle los. Schönen Abend.

0: Das Wetter in Sachsen. Am Abend nachlassende Schauer bei 15 bis 19 Grad. In der Nacht im Elbtal und der Oberlausitz trocken. Sonst wechselnd bewölkt und einzelne Schauer. Gegen früh bildet sich stellenweise Nebel bei 10 bis 3 Grad. Morgen mal Sonne, mal viele Wolken. Ab Mittag kommen gebietsweise Schauer und Gewitter auf, bei Höchstwerten um die 16 bis 21 Grad.
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0: Schönen Abend weiterhin mit Ihrer MDR Schlagerwelt und jetzt den Paldauern.
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Pia mit einem gemütlichen Sound geht so langsam Richtung 20 Uhr hier bei uns in der MDR Schlagerwelt. Schönen guten Abend. Ja, und für mich ist es jetzt so langsam Zeit, Adieu zu sagen. Nach 20 Uhr geht's weiter mit dem ARD Schlagerabend. Mit jeder Menge ganz toller Musik. Und dann gibt's noch die ARD Schlagernacht, falls Sie heute nicht schlafen können. Ja, und ich sag jetzt Adieu. Herzlichen Dank fürs Zuhören. Weiter geht's bei uns jetzt mit einer ganz neuen Single. Die kommt von Christian Leis, Weil wir Träumer sind. Einen schönen Abend, Ihre Silvia Martens.

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1: Um 20 Uhr mit Rio Takeda. In der Gründerzeitstadt von Görlitz ist am frühen Abend ein Wohnhaus eingestürzt. Nach ersten Angaben der Polizei ist noch völlig unklar, ob dabei Menschen zu Schaden gekommen sind. Zeugen hätten von einer Explosion gesprochen, außerdem hätten sie Gasgeruch wahrgenommen. In dem Haus sollen sich Miet- und Ferienwohnungen befunden haben. Der Bereich wurde weiträumig evakuiert. Feuerwehr, Polizei und Katastrophenschutz sind vor Ort. Eine Suchhundstaffel wird an der Unfallstelle eingesetzt. Die Bundeswehr verlegt ein Patriot-Flugabwehrsystem und etwa 150 Soldaten in die Türkei. Das teilte das Verteidigungsministerium mit. Hintergrund ist der Irankrieg. Das Patriot-System unterstütze die Luftverteidigung der NATO in der Türkei. Das Raketengeschwader aus Husum werde ab Ende Juni für 3 Monate dort stationiert. Es löse eine Einheit der USA ab. Bereits zwischen 2023 und 2015 waren deutsche Flugabwehreinheiten bei einer NATO-Operation in der Türkei stationiert. Der ARD-Vorsitzende Florian Hage hat die Ankündigung der AfD kritisiert, im Falle eines Wahlsiegs in Sachsen-Anhalt die Rundfunkstaatsverträge kündigen zu wollen. Hager sagte bei der Digitalkonferenz Republika in Berlin, dies komme einer Kampagne zum Rechtsbruch gleich. Die öffentlich-rechtlichen Angebote stünden in Sachsen-Anhalt an der Spitze der Einschaltquoten. Laut Hager ist die ARD nicht die letzte Brandmauer zur AfD. Man werde aber die Themen zuerst behandeln, die die Menschen bewegten. Der Verband der Zoologischen Gärten sieht kaum Möglichkeiten, die privat gehaltenen Tiger nahe Leipzig in Zoos unterzubringen. Präsident Dag Enke sagte dem MDR, solange man den Stammbaum der Tiere nicht kenne, könne man sie nicht in die Zuchtprogramme integrieren. Zirkustiere seien oft Mischlinge. In Dölzig war gestern ein Tiger aus seinem Privatgehege entkommen. Er verletzte einen Mann schwer und wurde erschossen. In der Anlage leben noch mehrere Tiere. Der Maler Harald Metzges ist tot. Wie sein Sohn bestätigte, starb der Künstler bereits am vergangenen Donnerstag im Alter von 97 Jahren in Wengendorf in Brandenburg. Metzges wuchs in Bautzen auf, erzählt zu den Vertretern der Berliner Schule, die ihre Werke fernab der DDR-Kulturpolitik schufen. Das waren die Nachrichten. Das Wetter. In der Nacht teils bewölkt, teils aufgelockert, dabei Durchzug einzelner Schauer, später streckenweise Nebel, Tiefstwerte 10 bis 4 Grad. Morgen nach Nebel und Hochnebel gelegentlich Sonne, im Tagesverlauf neue Quellwolken und von Thüringen, der Harzregion und dem Erzgebirge her gebietsweise aufkommende Schauer und Gewitter. Höchstwerte 16 bis 21 Grad. Am Mittwoch mehr Wolken als Sonne und weitere Schauer und Gewitter, Höchstwerte 17 bis 22 Grad. Die Zeit, es ist 20.03 Uhr.
0: Und jetzt bis Mitternacht.

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1: Um 21 Uhr mit Rio Takeda. In der Gründerzeitstadt von Görlitz ist am frühen Abend ein Wohnhaus eingestürzt. Nach ersten Angaben der Polizei ist noch völlig unklar, ob dabei Menschen zu Schaden gekommen sind. Zeugen hätten von einer Explosion gesprochen, außerdem hätten sie Gasgeruch wahrgenommen. In dem Haus sollen sich Miet- und Ferienwohnungen befunden haben. Der Bereich wurde weiträumig evakuiert. Feuerwehr, Polizei und Katastrophenschutz sind vor Ort. Eine Suchhundestaffel wird an der Unfallstelle eingesetzt. Die Bundesrepublik kauft Marschflugkörper aus Norwegen. Wie der Waffenhersteller Kongsberg aus Oslo mitteilte, unterzeichnete Deutschland einen Vertrag über die Lieferung der luftgestützten Raketen von umgerechnet mehr als 320 Millionen Euro. Diese wurden speziell für F-35 Kampfjets entwickelt, die Deutschland kaufen will. Die Raketen können Ziele an Land und auf See über große Distanzen hinweg finden und zerstören. Der US-Unternehmer Elon Musk ist mit seiner Klage gegen die Führung des KI-Unternehmens OpenAI gescheitert. Die Geschworenen eines Gerichts in Kalifornien kamen zu dem Schluss, dass Musk erst nach Ablauf der Verjährungsfrist vor Gericht gezogen war. Genauso urteilte auch die Richterin. Musk hatte in das Unternehmen Geld investiert, nun wollte er erreichen, dass Topmanager entmachtet und die Struktur geändert wird. Der ARD-Vorsitzende Florian Hager hat die Ankündigung der AfD kritisiert, im Fall eines Wahlsiegs in Sachsen-Anhalt die Rundfunkstaatsverträge kündigen zu wollen. Hager sagte bei der Digitalkonferenz Republika in Berlin, dies komme einer Kampagne zum Rechtsbruch gleich. Die öffentlich-rechtlichen Angebote stünden in Sachsen-Anhalt an der Spitze der Einschaltquoten. Laut Hager ist die ARD nicht die letzte Brandmauer zur AfD. Man werde zuerst über Themen berichten, die die Menschen bewegten und nicht über die Partei. Der Maler Harald Metzges ist tot. Wie sein Sohn bestätigte, starb der Künstler bereits am vergangenen Donnerstag im Alter von 97 Jahren in Wengendorf in Brandenburg. Metzges wuchs in Bautzen auf, erzählt zu den Vertretern der Berliner Schule, die ihre Werke fernab der DDR-Kulturpolitik schufen. Das waren die Nachrichten. Das Wetter. In der Nacht teils bewölkt, teils aufgelockert, dabei Durchzug einzelner Schauer, später streckenweise Nebel, Tiefstwerte 10 bis 4 Grad. Morgen nach Nebel und Hochnebel gelegentlich Sonne, im Tagesverlauf neue Quellwolken und von Thüringen, der Harzregion und dem Erzgebirge her gebietsweise aufkommende Schauer und Gewitter, Höchstwerte 16 bis 21 Grad. Am Mittwoch mehr Wolken als Sonne und weitere Schauer und Gewitter, Höchstwerte 17 bis 22 Grad. Die Zeit... Es ist 21:03 Uhr.
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1: Um 22 Uhr mit Rio Takeda. Nach dem Einsturz eines Wohnhauses in der Görlitzer Innenstadt werden nach Angaben von Oberbürgermeister Octavian Ursu mehrere Menschen vermisst. Das teilte der CDU-Politiker auf Facebook mit. Der Altbau war am Nachmittag eingestürzt. Nach Polizeiangaben hatten Zeugen von einer Explosion gesprochen und Gasgeruch wahrgenommen. In dem Haus sollen sich Miet- und Ferienwohnungen befunden haben. Der Bereich wurde weiträumig evakuiert. Feuerwehr, Polizei und Katastrophenschutz sind vor Ort. Eine Suchhundestaffel wird an der Unfallstelle eingesetzt. Die Bundesrepublik kauft Marschflugkörper aus Norwegen. Wie der Waffenhersteller Kongsberg aus Oslo mitteilte, unterzeichnete Deutschland einen Vertrag über die Lieferung der luftgestützten Raketen von umgerechnet mehr als 320 Millionen Euro. Diese wurden speziell für F-35 Kampfjets entwickelt, die Deutschland kaufen will. Die Raketen können Ziele an Land und auf See über große Distanzen hinweg finden und zerstören. Der US-Unternehmer Elon Musk ist mit seiner Klage gegen die Führung des KI-Unternehmens OpenAI gescheitert. Die Geschworenen eines Gerichts in Kalifornien kamen zu dem Schluss, dass Musk erst nach Ablauf der Verjährungsfrist vor Gericht gezogen war. Genauso urteilte auch die Richterin. Musk hatte in das Unternehmen Geld investiert, nun wollte er erreichen, dass Topmanager entmachtet und die Struktur geändert wird. Der ARD-Vorsitzende Florian Hager hat die Ankündigung der AfD kritisiert, im Falle eines Wahlsiegs in Sachsen-Anhalt die Rundfunkstaatsverträge kündigen zu wollen. Hager sagte bei der Digitalkonferenz Republika in Berlin, dies komme einer Kampagne zum Rechtsbruch gleich. Die öffentlich-rechtlichen Angebote stünden in Sachsen-Anhalt an der Spitze der Einschaltquoten. Laut Hager ist die ARD nicht die letzte Brandmauer zur AfD. Man werde zuerst über Themen berichten, die die Menschen bewegten und nicht über die Partei. Der Maler Harald Metzges ist tot. Wie sein Sohn bestätigte, starb der Künstler bereits am vergangenen Donnerstag im Alter von 97 Jahren in Wengendorf in Brandenburg. Metzges wuchs in Bautzen auf, er zählt zu den Vertretern der Berliner Schule, die ihre Werke fernab der DDR-Kulturpolitik schufen. Das waren die Nachrichten. Das Wetter. In der Nacht teils bewölkt, teils aufgelockert, dabei Durchzug einzelner Schauer, später streckenweise Nebel, Tiefstwerte 10 bis 4 Grad. Morgen nach Nebel und Hochnebel gelegentlich Sonne, im Tagesverlauf Neuquellwolken von Thüringen, der Harzregion und dem Erzgebirge her, gebietsweise aufkommende Schauer und Gewitter, Höchstwerte 16 bis 21 Grad. Am Mittwoch mehr Wolken als Sonne, weitere Schauer und Gewitter, Temperaturen 17 bis 22 Grad. Die Zeit 22.03 Uhr.
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Dies ist die Geschichte von Elude, einem Mann, der geboren wurde, um wie ein wildes Tier gejagt zu werden, weil er arm war und sich nicht wehren konnte. Aber er gab sich mit seinem Schicksal nicht zufrieden und heute wurde seine Ehre wiederhergestellt.

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1: Um 23 Uhr mit Katja Kindermann. Elon Musk ist in einem Zivilprozess gegen das KI-Unternehmen OpenAI gescheitert. Eine Jury und die zuständige Richterin haben entschieden, der Tech-Milliardär habe seine Ansprüche zu spät geltend gemacht. Aus Los Angeles, Antje Sieb.
2: In dem Rechtsstreit ging es um die Umwandlung von OpenAI von einer gemeinnützigen Organisation in ein gewinnorientiertes Unternehmen, die 2019 begonnen hatte. Elon Musk war ursprünglich Gründungsmitglied und hatte Millionen zur Finanzierung beigetragen. Er warf der Unternehmensführung vor, die gemeinsame Vision für OpenAI verraten zu haben. Damit wollte er unter anderem erreichen, dass OpenAI-Chef Sam Altman gehen muss und das Unternehmen umstrukturiert wird. Er hatte seine Klage allerdings erst 2024 eingereicht, mit dem Argument, er habe erst spät von den Plänen seiner einstigen Mitgründer erfahren.
1: Die Bundesregierung will den Zivil- und Katastrophenschutz bis 2029 mit 10 Milliarden Euro massiv ausbauen. Ein entsprechendes Maßnahmenpaket soll am Mittwoch vom Bundeskabinett beschlossen werden, teilte das Innenministerium mit. Aus der Nachrichtenredaktion Astrid Rolle.
3: Deutschland muss widerstandsfähiger werden gegenüber Angriffen oder Anschlägen. Das sagt die Bundesregierung. Um das zu erreichen, sollen Katastrophenschützer, zum Beispiel beim Technischen Hilfswerk, besser ausgebildet werden. Außerdem will die Regierung 1000 Spezialfahrzeuge und 110.000 Feldbetten kaufen. Geplant ist auch eine medizinische Taskforce an mehr als 50 Standorten für große Notlagen mit vielen Verletzten. Um die Menschen besser warnen und leiten zu können, sollen alle öffentlichen Schutzräume wie Bunker, gesicherte Keller oder U-Bahnhöfe bundesweit erfasst werden.
1: Deutschland wird seine Ziele bei der Senkung der Treibhausgasemissionen für 2030 und das folgende Jahrzehnt voraussichtlich deutlich verfehlen. Zu diesem Ergebnis kommt der unabhängige Expertenrat für Klimafragen. Das im März vom Bundeskabinett beschlossene neue Klimaschutzprogramm bewerten die Fachleute darin als ungenügend. Selbst bei einer vollständigen Umsetzung des Programms könne keines der gesetzlichen Ziele bis 2040 erreicht werden. Kanzler Merz hat Russland vorgeworfen, auf jedes Verhandlungsangebot mit noch intensiverem Beschuss der Ukraine zu reagieren. Merz sagte, Moskau müsse verstehen, dass es verhandeln muss. Europa stehe bereit, an den Verhandlungstisch zu kommen. Mit der Ukraine, mit Russland und mit den Vereinigten Staaten. Zuerst jedoch müssten die Kampfhandlungen eingestellt werden. Das waren die Nachrichten. Das Wetter in Deutschland. In der Nacht meist trocken, teils klar, teils neblig. Tiefstwerte 10 bis 1 Grad. Morgen nach Nebel zeitweise heiter, später einzelne Schauer oder Gewitter. Höchstwerte 13 Grad in der Eifel bis 21 Grad in Berlin. Am Mittwoch wechselhafte Schauerwetter bei 16 bis 22 Grad. Und am Donnerstag Schauer und Gewitter, gebietsweise freundlich 16 bis 26 Grad. Es ist jetzt 23.03 Uhr.
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1: Um 0 Uhr mit Ronald Lessig. Deutschland wird seine Ziele bei der Senkung der Treibhausgasemissionen für 2030 und das folgende Jahrzehnt voraussichtlich deutlich verfehlen. Zu diesem Ergebnis kommt der unabhängige Expertenrat für Klimafragen. Das im März vom Bundeskabinett beschlossene neue Klimaschutzprogramm bewerten die Fachleute darin als ungenügend. Selbst bei einer vollständigen Umsetzung des Programms könne keines der gesetzlichen Ziele bis 2040 erreicht werden. Die Bundesregierung will den Zivil- und Katastrophenschutz bis 2029 mit 10 Milliarden Euro massiv ausbauen. Ein entsprechendes Maßnahmenpaket soll am Mittwoch vom Bundeskabinett beschlossen werden, teilte das Innenministerium mit. Aus der Nachrichtenredaktion Astrid Rolle.
2: Deutschland muss widerstandsfähiger werden gegenüber Angriffen oder Anschlägen. Das sagt die Bundesregierung. Um das zu erreichen, sollen Katastrophenschützer zum Beispiel beim Technischen Hilfswerk besser ausgebildet werden. Außerdem will die Regierung 1000 Spezialfahrzeuge und 110.000 Feldbetten kaufen. Geplant ist auch eine medizinische Taskforce an mehr als 50 Standorten für große Notlagen mit vielen Verletzten. Um die Menschen besser warnen und leiten zu können, sollen alle öffentlichen Schutzräume wie Bunker, gesicherte Keller oder U-Bahnhöfe bundesweit erfasst werden.
1: Elon Musk ist in einem Zivilprozess gegen das KI-Unternehmen OpenAI gescheitert. Eine Jury und die zuständige Richterin haben entschieden, dass der Tech-Milliardär seine Ansprüche zu spät geltend gemacht hat. Aus Los Angeles, Antje Sieb.
3: In dem Rechtsstreit ging es um die Umwandlung von OpenAI von einer gemeinnützigen Organisation in ein gewinnorientiertes Unternehmen, die 2019 begonnen hatte. Elon Musk war ursprünglich Gründungsmitglied und hatte Millionen zur Finanzierung beigetragen. Er warf der Unternehmensführung vor, die gemeinsame Vision für OpenAI verraten zu haben. Damit wollte er unter anderem erreichen, dass OpenAI-Chef Sam Altman gehen muss und das Unternehmen umstrukturiert wird. Er hatte seine Klage allerdings erst 2024 eingereicht, mit dem Argument, er habe erst spät von den Plänen seiner einstigen Mitgründer erfahren.
1: Der deutschen Eishockey-Nationalmannschaft droht bei der WM ein Fiasko. Das Team verlor auch das dritte Vorrundenspiel, und zwar deutlich mit 1:6 gegen Gastgeber Schweiz. Es war die höchste Niederlage gegen die Schweiz seit 89 Jahren. Deutschland ist damit immer noch punktlos. Das Minimalziel Viertelfinale ist in weiter Ferne. Das waren die Nachrichten. Das Wetter in Deutschland. Meist trocken oder klar bei 10 bis 1 Grad. Tagsüber nach Nebelauflösung heiter, später Schauer oder Gewitter, bei bis zu 13 Grad in der Eifel und 21 Grad in Berlin. Auch am Mittwoch wechselhaft bis 22 Grad. Es ist 0:03 Uhr.
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1: Um 1 Uhr mit Ronald Lessig. Von heute an kann in Deutschland eine staatliche Förderprämie für den Kauf eines Elektroautos oder eines Plug-in-Hybrids beantragt werden. Das Portal soll am Vormittag freigeschaltet werden. Aus Berlin Caroline Dünnbier.
2: Wer sich ein neues E-Auto oder einen Plug-in-Hybrid kauft oder least, kann künftig bis zu 6.000 Euro Förderung bekommen. Wie hoch der Zuschuss ausfällt, hängt vom Fahrzeug, dem Einkommen und der Familiengröße ab. Vor allem Haushalte mit kleinen und mittleren Einkommen sollen profitieren. Wer im Jahr bis zu 80.000 Euro verdient, kann die Förderung bekommen. Familien mit Kindern dürfen etwas mehr verdienen. Wichtig ist, gefördert werden nur neue Fahrzeuge, die seit Anfang des Jahres zugelassen wurden. Gebrauchte E-Autos werden nicht gefördert.
1: Deutschland wird seine Ziele bei der Senkung der Treibhausgasemissionen für 2030 und das folgende Jahrzehnt voraussichtlich deutlich verfehlen. Zu diesem Ergebnis kommt der unabhängige Expertenrat für Klimafragen. Das im März vom Bundeskabinett beschlossene neue Klimaschutzprogramm bewerten die Fachleute als ungenügend. Selbst bei einer vollständigen Umsetzung könne keines der gesetzlichen Ziele bis 2040 erreicht werden. Dem deutschen Wald geht es unverändert schlecht. Das dürfte sich auch in der Waldzustandserhebung des letzten Jahres widerspiegeln, die Landwirtschaftsminister Rainer heute vorstellen wird. Aus Berlin Anne-Kathrin Mellmann.
3: Zu schaffen machen den Bäumen Trockenheit, Hitze und Schädlinge wie der Borkenkäfer. Besonders von Schäden betroffen sind Fichten, Kiefern, Buchen und Eichen. Nur noch jeder fünfte Baum gilt als gesund. Das belegen auch Satellitendaten des Deutschen Zentrums für Luft- und Raumfahrt. Zwischen 2017 und 2024 gingen danach etwa 900.000 Hektar Wald verloren. Besonders stark schrumpfen Wälder im Harz, Südwestfalen, im Südosten von Thüringen und in der Grenzregion von Sachsen zu Tschechien.
1: In der Türkei hat ein Mann mindestens 6 Menschen erschossen. Nach Angaben der staatlichen Nachrichtenagentur Anadolu tötete er in Tarsus im Süden des Landes mit einem Gewehr zuerst seine Ehefrau. Danach brachte er 5 weitere Menschen um. Der Täter ist auf der Flucht. Die Polizei sucht mit Hubschraubern und Drohnen nach ihm. Über das Motiv ist nichts bekannt. Der deutschen Eishockey-Nationalmannschaft droht bei der WM ein Fiasko. Das Team verlor auch das 3. Vorrundenspiel und zwar deutlich mit 1:6 gegen Gastgeber Schweiz. Deutschland ist damit immer noch punktlos. Das Minimalziel Viertelfinale ist in weiter Ferne. Das waren die Nachrichten. Das Wetter in Deutschland. Meist trocken, teilweise klar und neblig bei 10 bis 1 Grad. Tagsüber nach Nebelauflösung heiter, später einzelne Schauer oder Gewitter bei 13 Grad in der Eifel und bis 21 Grad in Berlin. Am Mittwoch wechselhaft bis 22 Grad. Es ist 1:03 Uhr.
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0: 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Um 2 Uhr mit Ronald Lessig. Von heute an kann in Deutschland eine staatliche Förderprämie für den Kauf eines Elektroautos oder eines Plug-in-Hybrids beantragt werden. Das Portal soll am Vormittag freigeschaltet werden. Aus Berlin Caroline Dünnebier.
1: Wer sich ein neues E-Auto oder einen Plug-in-Hybrid kauft oder least, kann künftig bis zu 6.000 Euro Förderung bekommen. Wie hoch der Zuschuss ausfällt, hängt vom Fahrzeug, dem Einkommen und der Familiengröße ab. Vor allem Haushalte mit kleinen und mittleren Einkommen sollen profitieren. Wer im Jahr bis zu 80.000 Euro verdient, kann die Förderung bekommen. Familien mit Kindern dürfen etwas mehr verdienen. Wichtig ist, gefördert werden nur neue Fahrzeuge, die seit Anfang des Jahres zugelassen wurden. Gebrauchte E-Autos werden nicht gefördert.
0: Deutschland wird seine Ziele bei der Senkung der Treibhausgasemissionen für 2030 und das folgende Jahrzehnt voraussichtlich deutlich verfehlen. Zu diesem Ergebnis kommt der unabhängige Expertenrat für Klimafragen. Das im März vom Bundeskabinett beschlossene neue Klimaschutzprogramm bewerten die Fachleute als ungenügend. Selbst bei einer vollständigen Umsetzung könne keines der gesetzlichen Ziele bis 2040 erreicht werden. Dem deutschen Wald geht es unverändert schlecht. Das dürfte sich auch in der Waldzustandserhebung des letzten Jahres widerspiegeln, die Landwirtschaftsminister Rainer heute vorstellen wird. Aus Berlin Anne-Kathrin Mellmann.
2: Zu schaffen machen den Bäumen Trockenheit, Hitze und Schädlinge wie der Borkenkäfer. Besonders von Schäden betroffen sind Fichten, Kiefern,